0: das versagt. Darauf fordert die Opposition nach der Sitzung im Innenausschuss des Bundestags Antworten. Bundesinnenminister Dobrindt soll eine Chronologie des Behördenverhandelns vorlegen. Der will weiter Jugendstrafrecht, Bewährungsregeln und Präventivhaft verschärfen. Der geplante neue Zivildienst sorgt für gemischte Reaktionen. Mehrere Organisationen zeigten sich bereit, Plätze anzubieten, warnen aber davor, bisherige Freiwilligendienste zu schwächen. Caritas-Präsidentin Welskop de Farm fordert zum Beispiel Taschengeld auf BAföG-Niveau und ein gratis Deutschland-Ticket als Anreiz. Durch das Niedrigwasser in Deutschlands Flüssen könnte auch der Sprit in einigen Regionen teurer werden. Das sagt Thilo Schäfer vom Institut der Deutschen Wirtschaft dem Spiegel. Grund sind Lieferengpässe. Auf dem Rhein können aktuell zum Beispiel kaum Frachtschiffe fahren. Der Tiger ist in Zentralasien zurück in freier Wildbahn. Kasachstan hat 4 Amur-Tiger ausgewildert, damit sich die Katzen dort endlich wieder ansiedeln und verbreiten. Weltweit leben nur noch um die 4000 Tiger in freier Wildbahn.
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1: Sonne und Meer, schön Hotel, hätte ich jetzt auch sehr, sehr gerne bei dem Wetter. Und meine Kollegin Lisa, die hatte vor kurzem genau das. Die hat nämlich ein Hotel gefunden, das einem so das richtige Zuhausegefühl gibt. Und Lisa, ich muss sagen, ich bin ein bisschen neidisch. Du warst nämlich auf Sylt.
2: Oh ja, wirklich eine richtig schöne Insel, by the way. Aber ich war natürlich für uns wegen einer Farbgestaltung da, im Jammerns Südwind. Das ist ein kleines Hotel, 12 Zimmer in Westerland. Und die Besitzer Elisa und Gerrit, die haben das komplett renoviert mit einem klaren Ziel.
3: Ganz wichtig für uns, wir arbeiten viel hier und auch sehr gerne hier. Wir wollten uns selber wohlfühlen, wollten es so haben, wie wir es selber lieben, wie wir uns
2: zu Hause
3: auch gerne vorstellen. Und das, da haben wir einfach gesagt, das machen wir hier und das setzen wir gemeinsam um.
2: Also, das Hotel sollte sich anfühlen wie das eigene Zuhause.
1: Ich finde, das ist ja eigentlich eine richtig gute Idee. Das macht ja so einen Urlaub wahrscheinlich dann nochmal besonderer. Und wie haben Sie das gemacht?

0: Das Wichtigste, neues Farbkonzept. Der ursprüngliche Look passte nicht mehr so ganz.
1: Das Hotel war in so einem klassischen 90er-Jahre-Charme, sage ich jetzt mal. Das heißt, farblich haben wir uns viel bewegt mit Gelb und Weiß. So, das waren eigentlich die Sachen. Und blaue Baby-Blau-Akzente. Es war gut gepflegt, guter Zustand, aber natürlich optisch und designmäßig in die Jahre gekommen.
0: Also haben Sie überlegt, welche Farben und Materialien Sie selbst gern mögen?
2: Also uns war ganz wichtig, dass wir hier ein gewisse, ja, dass wir es in gewissen Maßen zeitlos gestalten. Wir selber haben total gern die Farbe Grau, Beige, Gräsch.
0: Zeitlos und edel, das beschreibt es am besten, finde ich. Im Frühstücksraum zum Beispiel, da haben wir Wände in Gräsch-Nuancen unterteilt durch weiße Stuckleisten. Dazu noch Lichtspots, die alles schön betonen. Oder ein Bad in dunkelblau mit Holzmöbeln. Im Treppenhaus eine gestreifte Tapete in blau-weiß. Insgesamt einfach super schön.
3: Okay, also da ist hinter jeder Ecke so ein bisschen Inspiration.
0: Ja, das ist wirklich so. Die Gäste lassen sich auch oft für ihr eigenes Zuhause inspirieren, hat mir Gerrit erzählt.
1: Wir haben Leute, die sich hier Fotos machen fürs Moodboard, für zu Hause, für die Renovierung. Und das macht natürlich Spaß, wenn unsere Ideen einfach ankommen bei den Gästen.
0: Fährst in den Urlaub und kommst zurück mit einem Moodboard für dein Zuhause, ist doch perfekt.
3: Also auch so ein Hotel kann eine Interior-Inspiration sein. Auf Sylt ist das auf jeden Fall gelungen.
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1: Im Studio Finn Riebesel, Freundlieb. Die Hitze hat Europa weiter fest im Griff. In italienischen Großstädten gilt jetzt Alarmstufe Rot. Arbeiten unter freiem Himmel sind dort während der heißesten Stunden jetzt teilweise verboten. In Österreich gibt's neue Temperaturrekorde. In Deutschland bremst das Niedrigwasser im Rhein die Schifffahrt weiter aus. Viele Fragen

0: Bundesinnenminister Dobrindt soll die Behördenkommunikation im Vorfeld offenlegen. Der hingegen sieht sich in seinen Plänen für ein schärferes Vorgehen gegen sogenannte Gefährder bestärkt. Dass der Zivildienst wiederkommen soll, sorgt bei den betroffenen Organisationen für gemischte Reaktionen. Einige zeigen Bereitschaft, Plätze dafür anzubieten, allerdings mahnen sie auch vor einer Schwächung bisheriger Freiwilligendienste. Unter anderem fordert der AWO-Bundesverband eine sinnvolle Verzahnung. Bei der FIFA rumort es gewaltig. Gianni Infantino hat seine engsten Mitarbeiter laut Medienberichten am Abend zu einem Krisentreffen gerufen. Inhalte sind nicht bekannt. Nach dem Aus für seine Pläne, Teile der WM zu verkaufen, muss der FIFA-Chef um seine Zukunft bangen.
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1: Wer ein älteres Haus besitzt, erbt oder auch kauft, der kommt um das Thema Dämmung nicht drumherum. Die Fragen, die dann aufkommen, sind immer dieselben. Soll ich das wirklich machen? Bringt das tatsächlich so viel? Weil ja, eine Dämmung, die kostet erstmal und das ist nicht gerade wenig. Mein Kollege Daniel Peters wollte deshalb wissen, was genau sich durch eine Fassadendämmung verändert. Daniel, gibt es einen spürbaren Vorher-Nachher-Effekt?
2: Ja, den gibt es. Schauen wir uns ganz konkret an bei Tobias. Der hat sich 2019 eine Eigentumswohnung in Frankfurt gekauft. 80 Quadratmeter, 3 Zimmer, Haus Anfang der 60er gebaut, ohne Dämmung. Ist viel Liebe reingeflossen, aber auch mindestens genauso viel Energie rausgeflossen.
3: Merkte man doch gerade, wenn man dann mal November, Dezember im Wohnzimmer auf der Couch liegt und es sich gemütlich macht, eine Runde Fernseh schauen will, eine Decke musste man sich eigentlich immer greifen. Das ist so eine Grundkühle irgendwie da, selbst wenn du eben heizt.
2: Im Spätsommer 2024 hat die Eigentümergemeinschaft dann entschieden, wir dämmen. Mineralwolle, 12 cm rund ums Haus.
1: Okay, das ist jetzt gerade mal so dick wie so ein Packerl Taschentücher. Hat es wirklich was gebracht?
2: Ja, tatsächlich hat Tobias das schon gemerkt, als rund ums Haus noch Baustelle war. Die Handwerker hatten gerade die nackten Dämmplatten angebracht.
3: So ein Zugluftgefühl, was ich trotz geschlossener Fenster, trotz geschlossener Türen sonst immer verspürt habe, war ab dem Moment, wo außen die Dämmplatten installiert waren, war das verschwunden.
2: Noch kein Putz an der Wand, noch keine Farbe und trotzdem die Zugluft weg.
1: Und wie sieht's jetzt aus? Lohnt sich das auch finanziell?
2: Klar, das ist natürlich die entscheidende Frage. Mhm. Tobias war einer der Treiber in der Eigentümergemeinschaft und er sagt, die Skepsis, die war schon groß. Einige dachten, das kostet am Ende nur und bringt nichts. Tja, und inzwischen sagen die nichts mehr. Tobias selbst merkt das an seinem Heizverhalten.
3: Ich habe sie in der Tat meistens jetzt nicht mehr auf 4, sondern auf 3 stehen, weil es einfach deutlich ausreicht. Und vor allem, und das war mir besonders wichtig, das Wohngefühl in meinem Wohnzimmer ist einfach deutlich gestiegen. Und ja, ich mochte die Wohnung von Anfang an, aber seitdem wir installiert haben, mag ich meine Wohnung noch mehr.
2: Und bei den Energiepreisen ist das nicht nur ein Gefühl, sondern vor allem auch mehr Geld in der Tasche.
1: Ja, die Decke auf der Couch, vor allem so im November, Dezember, die braucht Tobias jetzt nicht mehr so häufig. Daniel Peters über den Vorher-Nachher-Effekt einer Fassadendämmung. Danke dir.
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Okay Blue. 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
1: Im Studio Fenribe sei freundlieb. Bei der FIFA rumort es gewaltig. Gianni Infantino hat seine engsten Mitarbeiter laut Medienberichten heute zu einem Krisentreffen geladen. Nach dem Aus für seine Pläne, Teile der WM zu verkaufen, muss der FIFA-Chef um seine Zukunft bangen. Rekordtemperaturen in Österreich, teilweise Arbeitsverbote in Italien, Niedrigwasser in Deutschland. Die Hitze hat Europa weiter fest im Griff. Experten befürchten schwere Folgen für die Wirtschaft. Immerhin soll die Hitze in Deutschland zum Wochenende zumindest etwas nachlassen. Haben die Behörden im Fall des Berliner CSD-Attentäters versagt? Darauf fordert die Opposition nach der Sitzung im Innenausschuss des Bundestags Antworten. Bundesinnenminister Dobrindt soll eine Chronologie des Behörden

0: Mehrere Organisationen zeigten sich bereit, Plätze anzubieten, warnen aber davor, bisherige Freiwilligendienste zu schwächen. Caritas-Präsidentin Welskop de Fahr fordert zum Beispiel Taschengeld auf BAföG-Niveau und ein gratis Deutschland-Ticket als Anreiz.
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0: das letzte Mal einen Horrorfilm geguckt? Also ich habe heute noch Karten für den Horrorfilm Obsession geholt, weil ich freue mich da schon seit Monaten richtig, richtig doll drauf. Der soll richtig gruselig sein, aber es ist auch ein bisschen merkwürdig, ne? Wie kann es sein, dass man Bock darauf hat, sich so grausame Dinge anzuschauen, wo da Leute abgemuxt werden oder zerstückelt? Das wollte ich mal von einem Fachmann wissen, und zwar Joachim Theiss. Der ist Psychotherapeut und kann uns jetzt sagen, warum gucken wir uns sowas wie Horrorfilme überhaupt an?
1: So ein bisschen wie Nervenkitzel, ne? So wie wir das Kitzeln auf der Achterbahn irgendwie genießen, weil es bergab geht, weil wir wissen, wir sind ja irgendwie relativ sicher in diesem Ding, haben wir es dort im Kino eben genauso.
0: Was passiert denn da in uns? Warum können wir sowas Schlimmes überhaupt ertragen?
1: Das eine ist so das kognitive System. Also wir verstehen so im präfrontalen Kortex vorne im Kopf, dass wir im Kino sind, dass es hier sicher ist, dass wir nicht gleich das nächste Opfer sein werden und so weiter. Und gleichzeitig haben wir eine Aktivierung in der Amygdala, also im emotionalen Zentrum, im Angstsystem, weil wir uns natürlich mit denen, die dort auf der Leinwand sind, identifizieren und dann eben mitfiebern, auch diese Angst spüren, diese Gefahr.
0: Das heißt, wir unterscheiden schon, dass uns das jetzt gerade nicht passiert und deswegen können wir da gut mitfiebern.
1: Von außen als Zuschauer haben wir ja tatsächlich einerseits eine Teilhabe an diesem emotionalen Zustand, aber gleichzeitig auch eine viel weitere Perspektive.
0: Es gibt ja in so Horrorfilmen oft den Moment, wo die Gruppe sich trennt und dann irgendwie plötzlich kein Netz mehr hat und dann passiert irgendwas und dann beginnt der richtige Horror und ich leide da richtig mit und andere ja auch, ne?
1: Genauso wie wir vorher mitgelitten haben, sind wir aber auch Teil der Lösung und Teil des Heldentums und des ich hab's geschafft, ich hab's bewältigt, ne? Das Monster wird besiegt oder so etwas. Und da kommen natürlich auch positive Gefühle zusammen.
0: Welche denn?
1: Hirnpsychologisch wäre das dann wieder Dopaminausschüttung und vor allem auch Entspannung. Wie nach dem Sport fühlen wir uns irgendwie besser, weil wir starke Anspannung erlebt haben körperlich.
0: Bei Horrorfilmen passiert ganz viel in unserem Gehirn. Anspannung, Nervenkitzel, Angst und danach natürlich auch die Entspannung und Dopaminausschüttung. Und gute Nachrichten, wir sind alle keine Psychos, nur weil wir uns das gerne angucken, sondern wir mögen auch einfach die Gefühle der Entspannung und vom Dopamin, das dann hinterher bei uns ausgelöst wird.
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1: Im Studio Finn Riebesel, Freundlieb. Bei der FIFA steht heute eine Krisensitzung an. Gianni Infantino holt seine engsten Mitarbeiter dafür zusammen. Die britische Times schreibt, der FIFA-Präsident kämpfe inzwischen regelrecht verzweifelt um seine Macht. Deswegen wohl auch das Treffen. Infantino steht massiv unter Druck, weil er Teile der WM verkaufen wollte. Die Hitze hat Europa weiter fest im Griff. In italienischen Großstädten gilt jetzt Alarmstufe Rot. Arbeiten unter freiem Himmel sind dort während der heißesten Stunden jetzt teilweise verboten. In Österreich gibt's neue Temperaturrekorde. In Deutschland bremst das Niedrigwasser im Rhein die Schifffahrt weiter aus. Viele Fragen zum Anschlag auf den Berliner CSD sind weiter offen. So sieht es die Opposition nach der Innenausschuss-Sondersitzung. Bundesinnenminister Dobrindt soll die Behördenkommunikation im Vorfeld offenlegen. Der hingegen sieht sich in seinen Plänen für ein schärferes Vorgehen gegen sogenannte Gefährder bestärkt. Florian Wellbrock hat bei der Schwimm-EM in Paris Gold geholt. Über 10 Kilometer Freiwasser in der Seine siegte der Bremer vor David Bethlehem aus Ungarn. Bronze sicherte sich Oliver Klemet aus Bad Homburg.
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1: Es gibt so Geschichten, da denkt man, das muss doch ein Film sein. Sowas gibt's doch in Wirklichkeit gar nicht. Zum Beispiel die hier. Ein Bild hängt im Museum, wird gefeiert, ist Millionen wert und irgendwann stellt sich raus, ja, das hat es nie so gegeben. Genau um so einen Fall geht's jetzt mit einem Kunstfälscher. Alexandra Peters aus der Brillux Radio Redaktion. Wer ist das und was macht ihn so besonders?
2: Ja, das ist Wolfgang Beltracchi und das Verrückte bei ihm ist, er hat nicht einfach kopiert, er hat komplett neue Bilder gemalt, aber im Stil berühmter Künstler wie zum Beispiel Max Ernst. Also Werke, die es angeblich irgendwo mal gegeben haben soll, die aber verschollen waren. Und genau diese Lücke hat er genutzt. Er hat quasi Kunstgeschichte weitergeschrieben, nur eben selbst erfunden.
1: Aber nur ein gutes Bild reicht ja nicht. Wie hat er denn die Leute wirklich überzeugt?
2: Mit der Geschichte dahinter. Er und seine Frau haben komplette Provenienzen gebaut, also erfundene Herkunftsgeschichten. Da gab es angeblich alte Sammlungen, Fotos, auf denen die Bilder schon Jahrzehnte früher zu sehen sein sollten. Das war so detailreich, dass selbst Experten und große Auktionshäuser drauf reingefallen sind. Und dann wurden diese Werke für Millionen verkauft, weil alle dachten, Sensationsfund.
1: Ja, und am Ende fliegt das alles trotzdem auf. Wie?
2: Durch einen winzigen Fehler. In einer Farbe wurde ein Pigment entdeckt, das es zur angeblichen Entstehungszeit noch gar nicht gab. Also nicht der Stil hat ihn verraten, sondern die Chemie. Und genau das ist das Faszinierende. Malerisch war er so gut, dass ihm niemand etwas nachweisen konnte. Sein System ist eher an den eigenen Prüfmethoden gescheitert.
1: Ein Künstler, der Bilder erfunden hat und eine Kunstwelt, die dran glauben wollte. Ja, der Fall zeigt, wie viel in der Kunst nicht nur vom Können abhängt, sondern von der Geschichte, die dahinter erzählt wird.
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1: Im Studio Gisa Weber. Bei der FIFA steht heute eine Krisensitzung an. Gianni Infantino holt seine engsten Mitarbeiter zusammen. Die britische Times schreibt, der FIFA-Chef kämpfe regelrecht verzweifelt um seine Macht. Deswegen wohl auch das Treffen. Infantino steht massiv unter Druck, weil er Teile der WM verkaufen wollte. Viele Fragen zum Anschlag auf den Berliner CSD sind weiter offen. So sieht es die Opposition nach der Innenausschuss-Sondersitzung im Bundestag. Innenminister Dobrindt soll die Behördenkommunikation im Vorfeld offenlegen. Der hingegen sieht sich in seinen Plänen für ein härteres Vorgehen gegen Gefährder bestärkt. Rekordtemperaturen in Österreich, teilweise Arbeitsverbote in Italien, Niedrigwasser in Deutschland. Die Hitze hat Europa weiter fest im Griff. Experten befürchten schwere Folgen für die Wirtschaft. Immerhin soll die Hitze in Deutschland zum Wochenende zumindest etwas nachlassen. In Italien hat die Müllabfuhr eine filmreife Suchaktion abgeliefert. Eine Frau hatte ihren Lottoschein im Wert von 1 Million Euro weggeworfen. Und tatsächlich, zu ihrem Glück, konnte er fast unbeschadet gefunden werden. Die Frau hatte den Schein entsorgt, weil sie dachte, verloren zu haben.
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2: Schönen Mittwochmorgen euch, Johanna Penzek ist hier. Im Studium waren es die Jungs mit Hemd und Pulli über den Schultern und später dann im Berufsleben die Menschen mit den teuren Uhren. So Old Money Stereotype gibt's irgendwie immer irgendwo. Woher die kommen und ob die vielleicht auch ein bisschen wahr sind, das schauen wir uns gleich mal an nach 3 Songs.
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1: Karierter Wollpullover, Perlenketten, Golfschläger im Hintergrund und vor allem ein Nachname mit Bindestrich. Wenn ich irgendwie so durch Social Media scrolle, dann begegnet mir ganz oft so dieses Old Money Meme. Immer dieselben Bilder. Und das Verrückte ist, ich finde es irgendwie lustig, obwohl das ja wirklich absolut gar nicht meine Lebensrealität ist. Sabine Piel aus der Brillux Radio Redaktion, warum verstehen wir diese Witze eigentlich alle sofort?
2: Na, ich glaube, dass wir die Inszenierung witzig finden. Die wenigsten von uns dürften ja Kontakt zum Adel haben oder zu Yachtclubs und Familienanwesen und so weiter, ne? Zumindest nicht in der Realität, aber wir kennen es halt eben aus Filmen, Serien, Werbung oder eben Social Media. So ein Tweedsacko, Loafer oder ein alter Land Rover, vielleicht auch der Reiterhof. Sobald wir das sehen, da denken wir sofort eben an dieses Stereotyp und daran bedienen sich eben auch die Memes. Da heißt es dann zum Beispiel, das ist kein Wochenende auf dem Land, das ist ein Pflichttermin auf dem Familiensitz. Oder man sieht ein riesiges Anwesen mit der Bildunterschrift, wenn Oma sagt, sie wohnt etwas außerhalb. Ja, und das ist dann halt irgendwie witzig.
1: Und dabei geht es ja ausgerechnet um Menschen, die ihren Reichtum möglichst gar nicht zeigen wollen.
2: Ja, genau, das verstärkt den Witz ja noch. Beim sogenannten Old Money geht es eben nicht um riesige Logos oder protzige Sportwagen, sondern eben um Understatement. Die alte Barberjacke, die vielleicht schon der Großvater getragen hat, die Perlenkette aus dem Familienbesitz oder der leicht verbeulte Land Rover, bei dem man erst auf den zweiten Blick merkt, dass er wahrscheinlich etwas teurer ist als ein Neuwagen. Das Internet macht daraus Running Gags wie, wenn dein Pullover älter ist als die Demokratie in deinem Land oder Luxus heißt, dass niemand merkt, wie teuer alles ist.
1: Eigentlich lachen wir also gar nicht über echte Menschen, sondern über so ein Bild, das wir alle im Kopf haben.
2: Mhm, so würde ich das auch sehen. Diese Memes, die haben ja wenig mit der Realität zu tun. Die überzeichnen eine Welt, zu der die meisten von uns eben keinen Zugang haben. Und da wird aus jedem Pferd gleich ein Polo-Pony, aus jeder Gartenparty ein Empfang mit dem Botschafter oder aus jedem Doppelnamen automatisch ein Familienvermögen. Und klar, bei den Old-Money-Memes ist auch ein kleiner Seitenhieb auf Privilegien mit drin. Das Internet nimmt eben gern Dinge aufs Korn, die sich selbst ein bisschen zu ernst nehmen. Und Old Money liefert da mit Segelboot und Familienwappen einfach jede Menge Vorlagen.
1: Und vielleicht ist genau das eben so das Ding von diesem Meme. Die wenigsten von uns kennen diese Welt wirklich, aber die Bilder, die kennen wir alle sofort. Und genau deshalb reicht manchmal schon so ein karierter Wollpullover mit Perlenkette. Und das Internet hat den nächsten Running Gag.

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1: Viele Wolken gibt es heute früh und vor allem im Norden kann es auch regnen. Teils sind auch Gewitter dabei, sonst startet es erstmal freundlicher. Später ziehen aber mehr Wolken rein und ab Mittag gibt es in der Südosthälfte Schauer und teils kräftige Gewitter. Dazu wird es richtig heiß heute. Die Höchstwerte liegen zwischen 30 und 38 Grad. Morgen dann weniger extrem, meist Sonne und Wolken, oft trocken, maximal 31 Grad.
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2: Wer länger schläft, lernt besser. In der Schweiz zeigt eine neue Studie, dass ein späterer Schulbeginn Jugendlichen helfen kann, erfolgreicher zu lernen. Forschende begleiteten über 750 Schülerinnen und Schüler, die flexibel zwischen 7.20 Uhr und 8.30 Uhr zur Schule gehen konnten. 95% nutzten die spätere Option regelmäßig. Nach Angaben der Forschenden gingen bei ihnen Einschlafprobleme zurück und standardisierte Tests in Mathematik und Englisch zeigten deutlich bessere Ergebnisse. Experten sehen in flexibleren Schulzeiten einen praktikablen Weg, um chronischen Schlafmangel bei Jugendlichen zu reduzieren und ihre Gesundheit sowie Lernleistung zu verbessern.
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3: Schönen Mittwoch euch, Johanna Penzek ist hier. Wohnen wird immer teurer. Wer bauen will, der braucht mehr Geld. Wer mieten will, der braucht mehr Geld. Und irgendwann kann sich das keiner mehr leisten. Deswegen braucht es günstiger.

0: bezahlbarer Wohnraum, volle Innenstädte, alte Gebäude, die leer stehen. Wie wir künftig wohnen wollen, das ist irgendwie überall Thema. Und das große, große Problem oder eher gesagt die große Frage ist, wie bleibt Wohnen bezahlbar und wie nutzt man diese knappe Fläche in Städten, sodass alle da Platz bekommen, ohne dass wir irgendwo reingestopft wirken? Linda Wimmes aus der Brillux Radioredaktion, du bist da architektonisch im Thema und hast zumindest so ein paar Ideen. Was erwartet uns da zukünftig?
1: Ja, es wird dank vieler engagierter ArchitektInnen und StadtplanerInnen kreativ. Ganz besondere Projekte konnte man zum Beispiel beim Tag der Architektur Ende Juni betrachten. Da gab es ganz exklusive Einblicke in aktuelle Architekturprojekte. Bundesweit hatten da Gebäude geöffnet, die man als Normalo nie betreten kann. Und das Coole ist, viele Architektinnen und Architekten führen selbst durch ihre Projekte und erklären, warum ein Gebäude genau so geplant wurde und welche Probleme es lösen soll.
0: Und manche Ideen waren auch ziemlich ungewöhnlich.
1: Yes, aber das ist ja auch das Spannende. Mein Lieblingsbeispiel kommt aus Thüringen. Da konnte man ein Parkhaus besichtigen, auf dessen Dach kleine Ferienhäuser gebaut wurden. Unten stehen Autos, oben machen Menschen Urlaub. Das klingt jetzt erstmal strange, das zeigt aber auch ein Problem, das viele Städte eben haben. Freie Flächen werden knapp. Also versucht man, vorhandenen Platz doppelt zu nutzen. Oder in Jena, da wurde die Krypta der Stadtkirche St. Michael geöffnet. Kriegt man ja sonst auch nicht so wirklich zu Gesicht. Und die wurde richtig modernisiert mit moderner Technik und hat trotzdem ihren Charme behalten. Und in Sachsen standen mehrere ehemalige Industriegebäude und denkmalgeschützte Fachwerkhäuser auf dem Programm. Also alte Gebäude sind da wieder zu modernen Wohn- und Arbeitsorten geworden.
0: Also weniger spektakuläre Prestigeobjekte, sondern eher so Ideen für Probleme, die viele Städte gerade haben.
1: Genau. Und das passt auch zum Schwerpunkt 2026. Einfach wohnen. Dahinter steckt natürlich die Frage, wie Wohnen bezahlbar bleiben kann, trotz der steigenden Baukosten und der knappen Flächen. Viele Projekte waren daher darauf ausgelegt, wie man Bestehendes intelligent umbaut, statt ständig alles neu zu bauen.
0: Also ein Blick hinter die Kulissen lohnt sich, sagst du.
1: Ja, weil man plötzlich merkt, Architektur entscheidet eben nicht nur darüber, wie ein Gebäude aussieht, sondern auch darüber, wie wir künftig wohnen, wie wir arbeiten und wie wir mit vorhandener Fläche umgehen. Das Markenzeichen des Tags der Architektur bleibt, finde ich, dass die ArchitektInnen ihre Projekte persönlich vorstellen und Fragen beantworten. Das macht die Veranstaltung deutlich persönlicher als gewöhnliche Besichtigungen.

Architektur zum Anfassen statt nur zum Anschauen und auch dieses Jahr wieder mit vielen Ideen dafür, wie Wohnen trotz knapper Fläche funktionieren kann. Alle Infos und Projekte aus den einzelnen Bundesländern könnt ihr euch auch nochmal bei der jeweiligen Architektenkammer anschauen.

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1: Großes Streitthema bei mir zu Hause, der Fliesenspiegel in der Küche. So bei der ersten gemeinsamen Wohnung mit meinem Freund war das so ein richtig alter. Der war schon, ich gebe es zu, ein bisschen vergilbt, weil die Wohnung halt auch ultra alt war. Aber der hatte so süße Bildchen dran. Naja, und mein Freund fand das hässlich, deswegen hat er es vom Maler einfach weiß überstreichen lassen. Ohne mich zu fragen, in der neuen Wohnung haben wir jetzt so einen Muster-Fliesenspiegel in Rot und Grün. Sehr, sehr herzig, finde ich. Mein Freund findet es hässlich, aber er hat ihn nicht wieder überstreichen lassen. Da habe ich mich gegen gewehrt. Wenn der aber wüsste, dass neben so Fliesenspiegeln auch noch ganz andere Möglichkeiten in der Küche existieren für die Wände, dann wäre das vielleicht was anderes. Aber das verraten wir ja auch nicht ihm, sondern euch gleich nach 7.

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1: Im Studio Gisa Weber. Bei der FIFA rumort es gewaltig. Gianni Infantino hat seine engsten Mitarbeiter laut Medienberichten heute zu einem Krisentreffen geladen. Nach dem Aus für seine Pläne, Teile der WM zu verkaufen, muss der FIFA-Chef um seine Zukunft bangen. Haben die Behörden im Fall des Berliner CSD-Attentäters versagt? Die Opposition fordert nach der Sitzung im Innenausschuss des Bundestags da weiter Antworten. Innenminister Dobrindt soll eine Chronologie des Behördenhandelns vorlegen. Dobrindt selbst will weiterhin das Strafrecht verschärfen. Die Hitze hat Europa weiter fest im Griff. In italienischen Großstädten gilt jetzt Alarmstufe Rot. Arbeiten unter freiem Himmel sind während der heißesten Stunden jetzt teilweise verboten. In Österreich gibt's neue Temperaturrekorde. In Deutschland bremst Niedrigwasser im Rhein die Schifffahrt weiter aus. In den USA hat die Polizei möglicherweise einen Anschlag auf Präsident Trump verhindert. 2 Tage bevor Trump einen seiner Golfplätze besuchen wollte, ist dort ein bewaffneter Mann festgenommen worden. Der 38-Jährige hatte offenbar die Sicherheitsvorkehrungen ausspioniert.
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2: Einen wunderschönen Mittwochmorgen wünsche ich euch. In die Küche hinter den Herd kommt ein Fliesenspiegel. Muss bei mir immer so sein, weil ich koche sehr expressionistisch, sage ich mal. Aber es gibt neben dem Fliesenspiegel auch noch andere Möglichkeiten. Und welche, das schauen wir uns gleich mal an in 10 Minuten.
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0: Hinter den Herd gehören Fliesen, die sind praktisch, sie sind robust und vor allem abwaschbar. Heute geht es auch noch so ein bisschen moderner, also so eine fugenlose Rückwand aus Glas, eine glatte Fläche. Aber es geht tatsächlich noch ein bisschen cleaner. Keine Fugen, keine Übergänge. Und wie das aussieht, darüber hat sich mein Kollege Daniel Peters mal informiert.
1: Genau, und zwar bei Marina. Die hat sich eine neue Küche gegönnt. Elfenbeinfarben, dazu eine Naturholzarbeitsplatte. Also wirklich hochwertig. Nur beim Thema Küchenrückwand, so die klassischen Lösungen, die haben für sie irgendwie nicht richtig dazu gepasst. Sie spricht also ihren Maler an und der hat eine Idee. Eine Wandfarbe, die sich mit einem feuchten Lappen einfach wieder abwischen lässt.
2: Ich fand diese Idee wirklich genial, weil ich mir dachte, genauso wollte ich es haben, gar nicht so viel von der Küche abzulenken, wie es ja sonst manchmal war, wenn man dann vielleicht so noch Fliesen gesehen hat, je nachdem auch, ob das farblich direkt zusammengepasst hat. Und so sind wir im Endeffekt drauf gekommen.
1: Und so hat sie da jetzt einfach eine schlichte, glatte, weiße Wand und der Fokus liegt komplett auf der neuen Küche.
0: Und das funktioniert wirklich, also bleiben da wirklich keine Flecken zurück.
1: Ja, das geht tatsächlich. Die Faustregel, je glänzender eine Farbe, desto leichter lässt sie sich reinigen. Aber keine Sorge, das heißt jetzt nicht automatisch Krankenhausoptik. In Marinas Küche zum Beispiel hat der Maler eine seidenmatte Farbe verwendet. Also minimal glänzender als eine klassische matte Wandfarbe und trotzdem deutlich robuster. Dennis Pogorzelczyk, Chef vom Malerbetrieb Gerhard Schmidt aus Bottrop, setzt genau solche Farben auch häufig in Kinderzimmern oder Treppenhäusern ein. Überall da, wo Wände auch mal was aushalten müssen.
3: Buntstifte, Schmutz von den Schuhen oder wenn man mal mit einem Koffer oder mit einem Schrank mal irgendwo gegenkommt. Und warum sollte das nicht am Fliesenspiegel funktionieren oder beziehungsweise hinter der Küche funktionieren?
1: Ja, und genau so ist das auch.

0: Marina ist jedenfalls begeistert.
1: Ich mag es, wenn ich etwas habe, was nicht alle haben. Und jeder, der in die Küche kommt, findet natürlich die Küche schön, aber findet vor allen Dingen genau diesen Effekt toll. Wow, du hast ja gar keinen Fliesenspiegel. Wie machst du das, wenn du zum Beispiel eine Bolognese kochst oder irgendwie was, was vielleicht dran spritzt? Das gibt auch sofort Flecken, wo man dann sagen kann, nein, nein, Moment, das kann ich ja abwischen.
0: Wichtig nur, nicht ewig damit warten, sondern möglichst direkt abwischen. Und wer ganz sicher gehen will, es gibt auch nahezu unsichtbare Kunststoff- oder Glasplatten, die schützen zusätzlich, ohne den fugenlosen Look kaputt zu machen.
2: Also keine Fliesen, keine Fugen, sondern einfach nur eine Wand, funktioniert tatsächlich auch hinter dem Herd mit einer Farbe, die sich wieder abwaschen lässt. Coole Idee, ihr habt es hier bei uns gehört.

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0: gerade in Teilen vom Norden. Da kommt Regen runter und teils sind auch Gewitter dabei. Sonst startet der Morgen erst oft sonnig. Im Laufe des Tages ziehen mehr Wolken rein und ab Mittag gibt es vor allem im Südosten Schauer und teils kräftige Gewitter. Dazu wird es heiß mit 30 bis 38 Grad. Morgen geht es gemischt weiter. Im Südosten länger Regen und vereinzelt Gewitter. Sonst meist trocken bei maximal 31 Grad.
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2: Langlebigkeit im Blut erkennbar? Forscherinnen und Forscher der Universitäten Genf und Lausanne haben im Blut von 100-jährigen Proteine entdeckt, die erstaunlich jung aussehen. Diese besonderen Eiweiße sorgen dafür, dass Zellen weniger angegriffen werden, stabil bleiben und somit für ein längeres Leben sorgen. Langfristig könnte dieser Fund neue Therapien gegen Altersbeschwerden ermöglichen. Das Forschungsteam betont jedoch, neben den Genen entscheidet vor allem der Lebensstil über ein gesundes Altern. Also etwa Ernährung, Bewegung und soziale Kontakte.
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3: Einen wunderschönen Mittwochmorgen euch. Ich gebe es ja offen und ehrlich zu, ich fahre ab und zu sehr, sehr gerne ins Disneyland, auch wenn ich gar nicht so der Prinzessinnen-Typ bin. So dieses Schloss in Paris in Disneyland, das ist schon wirklich immer das Highlight. Das ist wunderschön, das ist pink. Und das ist ja das Schloss, das aus dem Disney-Dornröschen-Film nachgebaut wurde. Aber auch die anderen Schlösser aus den Disney-Märchen gibt es wirklich. Wo wir die auf der Welt finden können, darüber sprechen wir gleich mal nach zwei Songs.

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1: Es war einmal Dornröschen oder Belle, die Schöne und das Biest oder Cinderella und die hatten alle sehr, sehr schöne Schlösser und diese Disney-Schlösser, die gibt es tatsächlich wirklich. Prinzessin und Kollegin Alexandra Peters aus der Prilux Radio-Redaktion hat sich drei ziemlich unterschiedliche Vorbilder angeschaut. Alexandra, fangen wir mal mit der Schöne und das Biest an. Wo steht denn das Schloss vom Biest eigentlich wirklich?
2: In Frankreich, das Château de Chambord an der Loire, ein riesiges Jagdschloss aus dem 16. Jahrhundert. 426 Zimmer, 77 Treppen, man kann sich da wirklich verlaufen. Disney mochte diese Überdimensionen, mächtig, aber auch einschüchternd, das passt perfekt zum Biest. Und spannend ist, solche Schlösser wurden nicht zufällig entdeckt. Walt Disney selbst hat auf Reisen gezielt europäische Architektur studiert, besonders auf seiner Europareise 1959. Viele dieser Eindrücke sind später direkt in die Filme geflossen.
1: Gehen wir weiter zu Rapunzel neu verföhnt. Rapunzel lebt ja ziemlich spektakulär hoch oben mitten im Nichts.
2: Genau, dafür diente der Mont Saint-Michel als Vorbild. Eine Abtei auf einer Gezeiteninsel in Frankreich. Bei Flut ist sie komplett vom Meer umgeben. Bei Ebbe kann man hinlaufen. Dieses ständige Wechselspiel wirkt fast magisch. Solche Orte haben die Disney-Designer gezielt gesammelt. Fotos, Skizzen, Details und dann zu einem Märchenschloss kombiniert. Es ging nie um Kopien, sondern um die Stimmung.

0: Und dann natürlich das Schloss schlechthin von der bösen Königin bei Schneewittchen. Das Schloss hat mir das erste Mal einen ziemlichen Schauer verpasst, als ich das als Kind gesehen habe. Ziemlich düster.
1: Zu Recht. Vorbild ist Alcázar de Segovia. Das steht auf einem Felsen zwischen zwei Flüssen. Sehr spitz, sehr hart, fast wie so eine Drohung. Disney fand diese Lage perfekt für Macht und Kontrolle. Fun Fact, Alcázar war früher nicht nur ein Palast, sondern auch ein Gefängnis und eine Militärakademie. Diese Geschichte schwingt im Film unbewusst mit.
0: Ob jetzt romantisch, düster oder riesig, Disney schaut schon sehr genau hin auf diese ganzen verschiedenen Vorlagen und setzt die dann in den Zeichentrickfilmen sehr detailgetreu um. Vielleicht wirken die Schlösser deshalb nie ganz unrealistisch, weil sie eben aus echten Orten zusammengesetzt sind, die wir vielleicht schon mal irgendwo gesehen haben.

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1: Wie oft bringt ihr so Pfandflaschen weg? Also für mich ist das der schlimmste Moment, wenn sich so mehrere Tüten angesammelt haben und ich bringe die dann weg und stehe dann am Pfandautomaten und hinter mir ist so eine richtig lange Schlange. Das ist mir immer so unangenehm. Am liebsten würde ich meine Pfandflaschen deswegen gar nicht wegbringen. Aber was man sonst mit solchen Flaschen machen kann und wer da wirklich eine wilde Idee zu hatte, darüber sprechen wir gleich mal nach 8.

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1: Im Studio Gisa Weber. Bei der FIFA steht heute eine Krisensitzung an. Gianni Infantino holt seine engsten Mitarbeiter zusammen. Die britische Times schreibt, der FIFA-Chef kämpfe regelrecht verzweifelt um seine Macht. Deswegen wohl auch das Treffen. Infantino steht massiv unter Druck, weil er Teile der WM verkaufen wollte. Forscher sind alarmiert. Eine künstliche Intelligenz von Anthropic ist dabei erwischt worden, wie sie selbstständig Phishing-Mails an Menschen schickt. Die KI hatte versucht, Menschen zu manipulieren, um eine Schwachstelle in eine Software zu bauen. Ähnliche Vorfälle hatte es zuletzt auch mit anderen KI-Modellen gegeben. Die Diskussion um ein Comeback des Zivildienstes läuft und Organisationen wie der Arbeiter-Samariter-Bund stellen erste Forderungen. ASB-Chefin Fleckenstein sagte den Funke-Zeitungen, der Zivildienst sollte im Idealfall 12 Monate dauern. Die Zivis sollen auch was lernen und nicht nur die Zeit absitzen. Der Tiger ist in Zentralasien zurück in freier Wildbahn. Kasachstan hat 4 Amur-Tiger ausgewildert, damit sich die Tiere dort endlich wieder ansiedeln und verbreiten. Weltweit leben nur noch um die 4000 Tiger in freier Wildbahn.
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2: Schönen Mittwoch euch, Johanna Penzig. Ist hier schon schlimm eigentlich, wie viel Müll wir alle so produzieren, oder? Also meine Wohnung ist aktuell voller Kartons, weil ich mir neue Möbel gekauft habe und jetzt nicht solche Kartons, die ich einfach so wegschmeißen kann in die Papiertonne. Nee, ich müsste dafür schon zum Wertstoffhof fahren und da habe ich gerade keine Lust drauf. Aber mit Müll lassen sich noch ganz, ganz andere Dinge machen und was genau, das hört ihr gleich nach 3 Songs.
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1: Plastik ist ja irgendwie überall um uns herum. Wir haben Verpackungen, wir haben Flaschen, wir haben Tüten aus Plastik. Und da ist es gar nicht mal so einfach, darauf zu verzichten. Selbst wenn ich jetzt so darauf achte, irgendwo versteckt sich dann immer noch ein bisschen Müll. Und bevor das Haus in Müll versinkt, dann wäre doch eigentlich eine gute Alternative, ein Haus aus Müll zu bauen. Und diese Idee hatte schon mal jemand aus der Brillux-Radio-Redaktion, Amina Jamai Astiban. Du hast dir den Echo Ark Pavillon in Taiwan genauer angeguckt. Der besteht nämlich aus Müll.
2: Ganz genau, und zwar aus 1,5 Millionen recycelten PET-Flaschen. Taiwan produziert jedes Jahr Milliarden von Plastikflaschen und die meisten, die landen einfach auf Mülldeponien oder werden verbrannt. Und da dachten sich die Architekten des EcoArcs, Plastikmüll muss ja nicht immer nur ein Problem sein, sondern kann auch eine Ressource werden.
1: Oh, und wie haben die das gemacht? Also das muss doch auch irgendwie stabil werden, oder nicht?
2: Ja, total. Die Flaschen wurden zuerst gesammelt und gereinigt und dann

0: zu sogenannten Polybricks verarbeitet. Das sind quasi riesige Legosteine aus Plastik, die man einfach ineinander stecken kann. Dadurch sind die Wände leicht, stabil und trotzdem ziemlich lichtdurchlässig. Das Gebäude hat aber natürlich trotzdem ein Stahlgerüst, damit es auch Taifun oder Erdbeben standhält.
1: Okay, und wie weit kommt man so mit 1,5 Millionen PET-Flaschen? Also wie groß ist das Gebäude?
0: Fast so groß wie ein Fußballfeld, nur eben 9 Stockwerke, also um die 26 Meter hoch.
1: Okay, das ist wirklich sehr, sehr riesig. Und was passiert da drin alles?
0: Da ist immer was anderes los. Ursprünglich wurde der Eco-Arc für die Taipei International Flora Expo 2010 gebaut. Deswegen gibt es da eine total große Ausstellungsfläche. Aber da finden auch Events, Workshops oder Modenschauen statt. Einige Bereiche, die wurden sogar als Kreativzonen genutzt, wo Kinder und Jugendliche mit den Polybricks selbst bauen und experimentieren konnten. Also richtig multifunktional.
1: Also wenn ihr die Plastikflaschen wegbringt, dann könnt ihr nochmal drüber nachdenken, was da sonst noch draus werden könnte. Zum Beispiel auch ein Haus. Ihr müsst das jetzt nicht unbedingt bauen, weil ich meine, diesen Pfand wiederzubekommen ist schon ganz cool, aber ich meine, es ist auf jeden Fall eine Alternative.

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1: Trüb und nass ist es gerade im Teilen vom Norden. Da kommt Regen runter und teils sind auch Gewitter dabei. Sonst startet der Morgen erst oft sonnig. Im Laufe des Tages ziehen mehr Wolken rein und ab Mittag gibt es vor allem im Südosten Schauer und teils kräftige Gewitter. Dazu wird es heiß mit 30 bis 38 Grad. Morgen geht es gemischt weiter. Im Südosten länger Regen und vereinzelt Gewitter. Sonst meist trocken bei maximal 31 Grad.
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2: Wissen in Gebärdensprache. Extreme Wetterphänomene, Dürren und Stromausfälle sind in Simbabwe keine Seltenheit. Für gehörlose Menschen werden sie jedoch schnell zur Gefahr. Warnungen und Hintergrundinformationen werden meist nur über das Radio verbreitet. Douglas Mapeta will das ändern. Er bringt Menschen mit Hörbeeinträchtigung in Gebärdensprache bei, was der Klimawandel bedeutet und wie sie im Notfall rasch Evakuierungszentren finden. Zudem zeigt er praktische Schutzmaßnahmen auf, etwa den Einsatz von Solarlampen bei Stromausfällen. Denn Licht ist für Gehörlose essentiell, um sich überhaupt verständigen zu können.
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3: Schönen Mittwoch wünsche ich euch. Gleich gibt's hier das Jobquiz. Wir stellen euch einen Job vor und ihr müsst raten, welcher das ist. Ich wünsche euch viel Spaß dabei. Johanna Penzig ist hier für euch.

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2: Was kaum jemand weiß, der Beruf, den wir jetzt suchen, ist ein echter Leistungssport. Ein Deutscher namens Christian Ulrich ist darin sogar schon mal offiziell Weltmeister geworden. Und zwar für die Fähigkeit, nur durch eine präzise Schwungbewegung Kunstwerke wie Herzen oder Schwäne zu zaubern. Ja, und dafür zahlen wir sogar sehr gerne auch mal 2 bis 5 Euro. Dabei unterschätzen wir völlig, wie viel Wissenschaft in diesem Handwerk steckt. Deswegen müssen sie ihre Arbeitsgeräte zum Beispiel mehrmals täglich neu kalibrieren. Und als wäre das nicht genug, entscheiden bei der Zubereitung buchstäblich Sekunden und die exakte Temperatur darüber, ob das Ergebnis am Ende ein Traum oder ungenießbar wird. Was ich aber am bemerkenswertesten finde, Profis schaffen es auch noch, mehrere Kunden gleichzeitig zu bedienen, extra Wünsche anzunehmen und stets freundlich zu bleiben. Allein beim Zuschauen wird mir dabei schon schwindelig. Und ich glaube, spätestens jetzt kommen auch die Ersten darauf, denn am Ende geht es hier um einen Ort, der uns fast sogar wie eine Oase der Ruhe vom Alltagsstress runterholt. Sie sind die Retter unseres frühen Morgens und oft auch unserer Nachmittagstiefs. Welchen Job suchen wir? Es sind die Baristas.

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1: Schönen Mittwochmorgen wünsche ich euch. Hier ist Johanna Penzek. Ich wünsche euch einen schönen, sehr, sehr heißen Tag leider. Ich kann euch nicht versprechen, dass das Wetter in den nächsten Tagen kühler wird. Ich kann euch aber versprechen, dass die Musik hier richtig gut ist und ihr müsst euch vielleicht nicht ganz so doll dazu bewegen. Dann schwitzt man auch nicht so viel.

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1: Im Studio Gisa Weber. Bei der FIFA rumort es gewaltig. Gianni Infantino hat seine engsten Mitarbeiter laut Medienberichten heute zu einem Krisentreffen geladen. Nach dem Aus für seine Pläne, Teile der WM zu verkaufen, muss der FIFA-Chef um seine Zukunft bangen. Forscher sind alarmiert. Eine künstliche Intelligenz von Anthropic ist dabei erwischt worden, wie sie selbstständig Phishing-Mails an Menschen schickt. Die KI hatte versucht, Menschen zu manipulieren, um eine Schwachstelle in eine Software zu bauen. Ähnliche Vorfälle hatte es zuletzt auch mit anderen KI-Modellen gegeben. Die Diskussion um ein Comeback des Zivildienstes läuft und Organisationen wie der Arbeiter-Samariter-Bund stellen erste Forderungen. ASB-Chefin Fleckenstein sagte den Funke-Zeitungen, der Zivildienst sollte im Idealfall 12 Monate dauern. Die Zivis sollen auch was lernen und nicht nur die Zeit absitzen. Haben die Behörden im Fall des Berliner CSD-Attentäters versagt? Die Opposition fordert nach der Sitzung im Innenausschuss des Bundestags da weiter Antworten. Innenminister Dobrindt soll eine Chronologie des Behördenhandelns vorlegen. Dobrindt selbst will weiterhin das Strafrecht verschärfen.
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2: Schönen Mittwoch, Johanna Penzig ist hier. Wir meckern ja alle vielleicht ein bisschen übers warme Wetter, aber ich als ehemalige Mieterin einer Schimmelwohnung weiß, aktuell ist eigentlich die beste Zeit. Es ist zu warm für Schimmel, also normalerweise, und ich habe das dann in den Sommermonaten auch immer ganz gerne verdrängt. Aber dann wird es wieder kühler und während sich dann alle aufs Herbstlaub und einen Pulli freuen, da kommt direkt wieder die Schimmelangst zurück. Aber gegen diesen Schimmel können wir ja was unternehmen, schon bevor es wieder kalt wird. Und was genau, das hören wir uns gleich mal an nach 3 Songs.
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1: Ein dunkler Fleck an der Zimmerdecke. Er taucht irgendwann auf und egal was wir machen, der kommt immer wieder. Und dann ist klar, ja, es ist Schimmel. Aber da kann man tatsächlich was machen. Was genau, das sollte mein Kollege Daniel Peters wissen und hat Tobias getroffen. Der kennt es nämlich aus seinen eigenen Erfahrungen ziemlich gut. Daniel, was war denn sein Problem?
2: Tobias besitzt eine Eigentumswohnung in Frankfurt. Baujahr 1962, solide gebaut, aber nie gedämmt. Das Schlafzimmer liegt in der Nordostecke des Hauses. Also die Ecke, in die kaum Sonne und damit auch kaum Wärme kommt. Passt eigentlich. Tobias mag es nachts kühl, so 17, 18 Grad. Heißt aber eben auch, die Heizung bleibt eher aus, die Außenwand kühlt ab und 5 Winter in Folge hatte er immer wieder Schimmel an der Wand. Oben links in der Ecke immer dieselbe Stelle. Schimmelspray hat nicht so richtig nachhaltig geholfen. Nach 4 bis 6 Wochen Ruhe war er

0: wieder zurück.
1: Ich fühlte mich wirklich hilflos irgendwo, weil ich wusste, okay, ich kann jetzt zwar wieder mit dem Schimmelentferner-Spray kommen, das erste Mal dann vielleicht Ende November, aber ich wusste eben dann auch über die späteren Jahre eigentlich immer wieder, okay, diesen Schimmel kriege ich hier nicht per se weg.
0: Weil es halt einfach Physik ist und gegen die sind wir manchmal machtlos. Die Außenwand kühlt ab und die feuchte Raumluft sammelt sich genau an der Stelle. Das ist ein Paradies für Schimmel.
2: Kriegen wir das dann nicht irgendwie in den Griff? Also, dass die Wand erst gar nicht so kalt wird?
0: Da triffst du den Nagel auf den Kopf. Was helfen kann? Eine Fassadendämmung. Das Problem bei Tobias, das ist ein Mehrfamilienhaus mit 17 Eigentümern und die müssen sich erstmal einig sein. Nach vielen Diskussionen war es aber im Herbst 2024 endlich soweit.
2: Und der Schimmel war danach einfach weg.
0: Das war natürlich nicht sofort klar. Der Härtetest folgte im nächsten Winter.
1: Ich habe sicherlich mindestens einmal die Woche bewusst drauf geachtet, weil ich auch natürlich irgendwo die Hoffnung hatte, dass ich das Schimmelproblem im Schlafzimmer durch die Dämmung auch in den Griff bekommen habe. Aber ja, man guckt dann doch wieder immer nach oben und denkt so, oh Gott, hoffentlich ist jetzt wieder nichts passiert.
0: Irgendwann im März hat er damit aufgehört. Kein Fleck, kein dunkler Rand, kein Spray mehr nötig.
1: Man schläft noch angenehmer, man schläft noch sicherer und hat einfach ein gutes Gefühl, weil man weiß, dass man nicht mit irgendwelchen Chemikalien hier rumarbeiten muss.
0: Mit der Dämmung spart er also nicht nur Heizkosten, vor allem hat er auch was für seine Gesundheit getan.
2: Also ich kann euch von Tobias berichten, inzwischen ist der Fleck immer noch nicht zurückgekommen. Es hat also richtig gut funktioniert.

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1: Wolkig und stellenweise nass ist es gerade und im Norden kommt auch mal Regen runter, teils mit Gewittern. Später werden die Wolken mehr und ab Mittag knallt es vor allem im Südosten mit Schauern und teils kräftigen Gewittern rein. Gegen Abend auch südlich der Donau noch einmal. Dazu wird es richtig heiß mit Höchstwerten zwischen 30 und 38 Grad. Morgen dann entspannter, Sonne und Wolken, oft trocken, maximal 31 Grad.
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2: Aus Parkhaus wird Wohnhaus. In Basel bekommen Teile eines ausgedienten Parkhauses ein zweites Leben. Massive Betonelemente werden ausgebaut und beim Bau eines Wohnhauses wiederverwendet. Reuse, Wiederverwendung, heißt dieses zirkuläre Prinzip, das Ressourcen schont und CO2-Emissionen senkt. Auf diesem Weg will die Stadt ihr Ziel Netto Null 2037 erreichen. Also nicht mehr Treibhausgase ausstoßen, als der Atmosphäre auch wieder entzogen werden. Zugleich entsteht dringend benötigter Wohnraum. Ein Pionierprojekt, das zeigt, Urbanisierung und nachhaltige Kreislaufwirtschaft müssen sich nicht ausschließen.
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3: Schönen Mittwoch, Johanna Penzek ist hier. Es gibt ja schon viele Mode-Ikonen in der Popmusik, so eine Lady Gaga zum Beispiel oder Madonna, die haben modisch schon einiges drauf, aber die Ikone schlechthin war und ist Cher. Was die Frau so drauf hatte, neben natürlich fantastisch singen können, sondern eher so modisch, da schauen wir gleich mal drauf nach zwei Songs.

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1: Glitzernde Naked Dresses, transparente Stoffe, riesige Bühnenoutfits und extreme Showlooks. Das alles hatte eine Frau an, und zwar Cher. Und das Erstaunliche ist, in diesem Jahr ist sie 80 geworden und ihr Einfluss auf die Popmode, der ist einfach noch überall. Alexandra Peters aus der Brillux Radio Redaktion. Wenn man alte Fotos von Cher sieht, denkt man auch wirklich, das könnte auch gestern bei den Grammys gewesen sein.
2: Ja, total. Vor allem diese berühmten Bühnenlooks von

0: Designer Bob Mackie. Durchsichtige Stoffe, Pailletten, Federn, tiefe Ausschnitte, das war damals extrem provokant. Heute sehen wir genau solche Looks ständig auf roten Teppichen oder bei Stars wie Beyoncé, Dua Lipa oder Jennifer Lopez.
1: Also so dieses Motto, größer, glitzer, dramatischer, ist einfach irgendwie wow von ihr.
0: Allerdings, Cher hat Popmode praktisch zur Show gemacht. Nicht einfach nur ein schönes Kleid, sondern ein kompletter Auftritt. Und viele Dinge, die heute normal wirken, galten damals als schockierend. Diese sogenannten Naked Dresses zum Beispiel, bei denen der Stoff durchsichtig ist und nur an den, ich sag mal, prekären Stellen verdeckt Glitzer, so ein bisschen was.
1: Und trotzdem sieht das heute oft immer noch auf eine Art futuristisch aus, obwohl es aus der Vergangenheit kommt.
0: Ja, weil Cher ihrer Zeit wahnsinnig voraus war. Viele aktuelle Red Carpet Looks wirken fast wie Anleihen an ihre alten Outfits. Dieser Gedanke, dass Mode auf der Bühne möglichst spektakulär und übertrieben sein darf, der kommt ganz stark von ihr. Sie hat da früher schon ordentlich alles aufgemischt.
1: Cher ist in diesem Jahr 80 Jahre alt geworden und ihre Modeideen leben bis heute weiter. Eigentlich trägt fast jeder große Popstar auf der Bühne inzwischen irgendwo so ein kleines Stück Cher mit sich herum, und das ist doch auch irgendwie was Schönes.

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1: Manche von uns haben vielleicht mal einen blauen Brief bekommen. Ich hoffe, so ein gelber Brief ist euch bisher erspart geblieben. Aber in den 80ern, da gab es auch grüne Briefe. Und was in denen drin war, das hört ihr gleich nach 10.

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1: Im Studio Gisa Weber. Nach dem Drohnenvorfall am Leipziger Flughafen haben Ermittler offenbar ein Päckchen mit einem Zünder entdeckt. Das berichtet die Bild-Zeitung. Möglicherweise handelt es sich dabei um einen Sprengsatz. In der Nähe soll eine Frachtmaschine aus der Ukraine gestanden haben. Der Ukraine mangelt es immer stärker an Abwehrraketen. Bei einem russischen Luftangriff auf Kiew in der vergangenen Nacht konnte keine einzige Rakete abgefangen werden. Mindestens 15 Menschen wurden getötet. Am Hamburger Oberlandesgericht fallen heute die Urteile gegen 8 mutmaßliche Mitglieder der rechtsextremen Gruppe Letzte Verteidigungswelle. Sie sollen Anschläge auf Flüchtlinge und Linke geplant haben. Zur Tatzeit waren einige der Angeklagten erst 14. Bei der FIFA steht heute eine Krisensitzung an. Gianni Infantino holt seine engsten Mitarbeiter zusammen. Die britische Times schreibt, der FIFA-Chef kämpfe regelrecht verzweifelt um seine Macht. Deswegen wohl auch das Treffen. Infantino steht massiv unter Druck, weil er Teile der WM verkaufen wollte.
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2: Schönen Mittwoch euch. Ich bin Amina Jamai Astiban und ich finde ja, eine der absolut schönsten Sommerfarben ist auf jeden Fall gelb. Also Deko, Kleidung oder die Farbe, die ich hier auch gerade auf meinen Nägeln habe, auch gelb, ist einfach nur schön. Gibt mir ein tolles sommerliches Feeling. Und ich glaube, es gibt auch wirklich nur sehr wenige Dinge, die in gelb gar nicht so schön aussehen. Gelbe Briefe zum Beispiel. Da wissen wir direkt, jo, das gibt Probleme. Aber was bedeuten grüne Briefe eigentlich? Das klären wir gleich in den Farbcodes.
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1: Wir sind in New York Anfang der 1980er Jahre. Plötzlich bekommen erfolgreiche Geschäftsleute Post zugeschickt. Briefe, die ihre Empfänger beunruhigen. Der Ton ist nicht offen aggressiv, aber bedrohlich. Wer solche Briefe bekommt, versteht sofort, hier geht es nicht nur um Geld, hier geht es um Macht, um Einfluss, um Kontrolle. Lange bleibt unklar, wer dahinter steckt. Die Briefe sind anonym, präzise, sie haben System und machen Angst. Erst nach und nach fällt auf, sie alle stecken in gleichen Umschlägen. Ein sattes Grün, nicht grell, nicht zufällig, eher so ein Grün, das man nicht vergisst, wenn man das einmal gesehen hat. Und genau da kippt der Fall. Denn dieses Grün ist kein Stilmittel, es ist ein Hinweis. Die Ermittler entdecken, die Umschläge kommen aus einer einzigen Druckerei. Aus einem anonymen Drohbrief wird plötzlich ein Muster. Aus einem Rätsel wird eine Spur. Und aus einer Farbe wird der Wendepunkt der Ermittlungen. Denn jetzt ist klar, es ist die Mafia. Die Täter wollen unsichtbar bleiben, aber haben etwas hinterlassen, einen grünen Umschlag. Eine gemeinsame Herkunft und am Ende ein Netz aus Erpressung, das direkt in die Unterwelt führt.
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1: Wolkig und stellenweise nass ist es gerade und im Norden kommt auch mal Regen runter, teils mit Gewitter. Später werden die Wolken mehr und ab Mittag knallt es vor allem im Südosten mit Schauern und teils kräftigen Gewittern rein. Gegen Abend auch südlich der Donau noch einmal. Dazu wird es richtig heiß mit Höchstwerten zwischen 30 und 38 Grad. Morgen dann entspannter, Sonne und Wolken, oft trocken, maximal 31 Grad.
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2: Vibrationsbühne macht Musik für alle spürbar. Eine Idee aus der Schweiz bringt Musik auf eine völlig neue Art zu Menschen, die nicht oder kaum hören können. Die Musik wird in Vibrationen im Boden übersetzt. Mithilfe dieser sogenannten Vibrationsbühne können nun alle den Rhythmus spüren oder sogar feine Unterschiede in der Musik direkt über ihren Körper erleben. Musik wird fühlbar und verbindet auf ganz besondere Weise.
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3: Wenn wir was mit unseren eigenen Händen schaffen, also ich weiß nicht, töpfern, stricken, malen, aber auch kochen zum Beispiel, dann ist man danach ja auch richtig stolz. Und ich finde, das können wir auch sein. Ich bin Amina Jamai Astiban und weil wir Selbstgemachtes oder Handwerkliches hier bei Brillux Radio eben abfeiern, machen wir das gleich auch wieder und zwar nach drei Songs mit einem ganz tollen Azubi-Projekt. Hören wir gleich rein.

0: Was war eigentlich euer Highlight in der Ausbildung? Also bei mir war es auf jeden Fall die allererste Veranstaltung, auf die ich als Reporterin gehen durfte. Das hat mir richtig viel Spaß gemacht und ich war auch so ein ganz kleines bisschen aufgeregt, mit meinem Mikrofon da überall rumzulaufen. Aber das ist auf jeden Fall eine meiner liebsten Erinnerungen, wenn ich an meine Ausbildung zurückdenke. Und bei den Maler-Azubis aus Birkenneck, da ist das definitiv das Turmprojekt gewesen. Die haben nämlich zusammen einen richtig langweiligen Turm in ein wahres Kunstwerk verwandelt. Daniel Peters aus der Brillux Radio Redaktion, wie können wir uns das vorstellen? Was war da los?
1: Das war eine Aktion der Brillux Nachwuchsinitiative Deine Zukunft ist bunt, kurz DZIB, zusammen mit dem Jugendwerk Birkeneck, eine Jugendhilfeeinrichtung nördlich von München. Jugendliche wohnen dort, gehen zur Schule, lernen einen Beruf. Alles unter einem Dach. Und auf dem Gelände steht ein alter Speicherturm, der seit kurzem wirklich ins Auge springt. Bunt, groß, mit einem riesigen Mural drauf. Gestaltet von Azubis der eigenen Malerwerkstatt. Einer von ihnen ist Santos, 18 Jahre alt.
2: Das war komplett was anderes, weil da war auch so ein Gerüst drauf und ich war noch nie auf dem Gerüst. Und das kann man halt wirklich eher nicht mit so einer normalen Baustelle vergleichen, weil wir haben sehr viele Farben auch verwendet. Sonst streichen wir meistens weiß oder so. Und dort konnten wir uns auch frei eigentlich entfalten.
1: Unterstützt wurden sie dabei von echten Fassadenkunstprofis. Das war eine ganz besondere und auch wichtige Erfahrung.
0: Mhm. Und wie genau?
1: Nehmen wir Santos. Der lebt in solchen Kinder- und Jugendeinrichtungen, seit er 2,5 ist. Und jetzt steht er vor dem Turm, den er selbst mitgestaltet hat und kommt irgendwie nicht drüber weg.
2: Ich gehe jeden Tag dort an diesem Turm vorbei und ich schaue öfters da drauf und ich bin immer noch fasziniert, dass ich da wirklich in meinem Leben da mitgearbeitet habe, weil ich hätte nie vorgestellt, dass ich das überhaupt machen könnte. Also was ich da auch geschafft habe, wir haben viele Überstunden indirekt gemacht, sogar freiwillig, und das hätte ich mir eigentlich nie zugetraut, dass ich wirklich freiwillig länger arbeite.
1: Und genau das bleibt hängen, dieses Gefühl, ich habe das geschafft. Pädagogisch unglaublich wertvoll.
0: Aber darüber hinaus hat der Turm ja auch noch eine andere Bedeutung.
1: Sandy Meng leitet die Malerwerkstatt in Birkeneck und er sieht jeden Tag, wie die Jugendlichen wachsen. Aber draußen, da sieht das kaum jemand. Für ihn hat der Turm deshalb noch eine andere Bedeutung.
3: Durch dieses Projekt haben wir natürlich die Möglichkeit, dieses Können der Jugendlichen, dass die eben doch was können, dass die doch was drauf haben, dass die auch was wollen und dass die was Cooles auf die Beine stellen können, das konnten wir mit dem DZIB-Projekt natürlich wunderbar nach außen tragen.
1: Kein Zeugnis, keine Urkunde, einfach schaut her, das haben wir gemacht. Für Jugendliche, denen früher oft gesagt wurde, was sie alles nicht können, ist das mehr als einfach nur ein Anstrich.
0: Definitiv eine richtig schöne Aktion. Das Azubi-Projekt in Birkeneck, das hat ordentlich was bewirkt. Optisch natürlich ein Riesengewinn, aber auch in Sachen Mut und Selbstvertrauen ein Meilenstein.

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1: Kurz vor 11 haben wir es und in der neuen Stunde machen wir eine kleine Zeitreise zurück in die Kindheit, aber mit einem kleinen Perspektivwechsel. Kollege Daniel Peters, der ist vor 3 Jahren Papa geworden und darf Kind sein jetzt als Papa eben nochmal ganz neu erleben. Und wir quatschen gleich zusammen einfach noch ein bisschen ausführlicher darüber. Und dann haben wir aber auch noch als Thema einen der größten Kunstfälscher mit dabei. Der hat innerhalb von 30 Jahren wahrscheinlich über 1000 Kunstwerke gefälscht. Und das hat er so gut gemacht, dass von denen bis heute immer noch mehrere unbekannt in Museen hängen. Also da ist noch gar nicht aufgedeckt worden, dass das eine Fälschung ist. Wie sowas überhaupt passieren kann, darüber sprechen wir gleich ab 11 hier bei Brillux Radio.

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1: Im Studio Gisa Weber. Nach dem Drohnenvorfall am Leipziger Flughafen haben Ermittler offenbar ein Päckchen mit einem Zünder entdeckt. Das berichtet die Bild-Zeitung. Möglicherweise handelt es sich dabei um einen Sprengsatz. In der Nähe soll eine Frachtmaschine aus der Ukraine gestanden haben. Der Ukraine mangelt es immer stärker an Abwehrraketen. Bei einem russischen Luftangriff auf Kiew in der vergangenen Nacht konnte keine einzige Rakete abgefangen werden. Mindestens 15 Menschen wurden getötet. Am Hamburger Oberlandesgericht fallen heute die Urteile gegen 8 mutmaßliche Mitglieder der rechtsextremen Gruppe Letzte Verteidigungswelle. Sie sollen Anschläge auf Flüchtlinge und Linke geplant haben. Zur Tatzeit waren einige der Angeklagten erst 14. Bei der FIFA steht heute eine Krisensitzung an. Gianni Infantino holt seine engsten Mitarbeiter zusammen. Die britische Times schreibt, der FIFA-Chef kämpfe regelrecht verzweifelt um seine Macht. Deswegen wohl auch das Treffen. Infantino steht massiv unter Druck, weil er Teile der WM verkaufen wollte.
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2: Schönen Mittwoch wünsche ich euch. Ich bin Amina Jamai Astiban und an alle Eltern da draußen, Respekt. Ihr müsst einen Geduldsfaden haben, das ist ja der Wahnsinn. Ich meine, allein der Fakt, dass Kinder ihren Eltern am Tag rund 300 Fragen stellen, wow. Aber es gibt noch eine weitere schöne Sache am Elternsein oder was das Elternsein eben so mit sich bringt, abgesehen von diesem ganzen Fragengestelle, ist selbst wieder Kind zu sein. Sprechen wir gleich nach 3 Songs mit Kollege und Papa Daniel Peters drüber.
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0: irgendwann, wahrscheinlich war es bei mir so mit 12 oder so, haben wir ja entschieden, dass wir jetzt schon zu alt für gewisse Dinge sind. Ne? Spielsachen, Kinderfilme oder Comics. Ich sag aus heutiger Sicht, fatale Entscheidung, Amina. Das war überhaupt gar keine gute Idee, aber ich glaube, so geht's vielen von uns. Irgendwann ist Kindsein einfach mal vorbei. Aber das heißt nicht, dass wir da nicht wieder einsteigen können. Spätestens, wenn wir unsere eigenen Kinder bekommen. So ist es auch bei Brillux Radio-Kollege Daniel Peters. Daniel, Hand aufs Herz, mit dem Kleinen, den du hast, holst du dir doch auch automatisch ein ganz großes Stück deiner eigenen Kindheit wieder zurück.
1: Ja, total. Ich baue wieder Höhlen aus Decken mitten im Wohnzimmer. Früher war das ein riesiges Abenteuer und heute, ja, ehrlich gesagt, auch wieder. Der Unterschied, ich bin größer und die Decke rutscht ständig runter. Ich muss mich teilweise ziemlich unter den Wohnzimmertisch quetschen, wenn ich mit in die Höhle soll. Aber plötzlich ist das alles wieder erlaubt und ganz ehrlich, ich lieb's.
0: Also das Kind als offizielle Ausrede für alte Vorlieben.
1: Ja, vielleicht ein kleines bisschen. Als er gerade anfangen konnte zu krabbeln, waren wir in so einem Gaming-Laden. Und da gab's Pokémon-Kuscheltiere. Ich habe 3 Stück auf den Boden gelegt. Und das, zu dem er als erstes gekrabbelt ist, das war dann sein Starter-Pokémon. Pikachu ist es geworden. Nicht sein Lieblingskuscheltier bis heute. Aber ich sag mal so, ich hab's ja auch nicht in erster Linie für ihn gemacht.
0: Ah, erwischt, Daniel. Jetzt hast du aber auch gesagt, dass dein Kleiner 3,5 Jahre alt ist. Dann könnt ihr auch schon bald zusammen Lego bauen, ne?
1: Im Moment noch Duplo, aber auf die Lego-Phase freue ich mich auch schon wahnsinnig. Aber ehrlich, ist dir eigentlich bewusst, wie krass kreativitätsfördernd schon Duplo für uns Erwachsene ist? Wenn er sagt, ich will einen Zoo, ja, dann bauen wir einen Zoo. Am nächsten Tag ein Aquarium oder eine Windmühle. Da gibt es keine Bauanleitung, keinen Plan. Da wird einfach gebaut und am Ende steht da irgendwas, das, manchmal mit ein bisschen Fantasie, auch genau das ist, was es sein soll.
0: Und wie sieht's mit Kinderserien aus? Ist das auch schon Thema?
1: Ich bin ganz froh, dass Fernsehen bei uns kein großes Thema ist. Manchmal eine Folge Peppa Pig. Das ist ruhig, freundlich, nicht überladen. Und ganz ehrlich, nach einem anstrengenden Tag komme ich dabei auch ziemlich gut runter. Und ich habe mir von Kollegen mit älteren Kindern sagen lassen, irgendwann kommen auch die ganzen Disney- und Marvel-Klassiker zurück. Vielleicht auch mal eine Anime-Serie. Habe ich jedenfalls

0: jetzt schon Bock drauf.
1: Und vielleicht dürfen wir uns diese kleinen kindischen Freuden auch sonst öfters erlauben. Einfach, weil sie gut tun. Ich meine, jetzt mal ehrlich, für Disney ist man nie zu alt. Und ich weiß auch absolut nicht, warum ich damals mit 12 dachte, doch, gucke ich nicht mehr. Gucke ich jetzt wieder.

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1: Wolkig und stellenweise nass ist es gerade und im Norden kommt auch mal Regen runter, teils mit Gewittern. Später werden die Wolken mehr und ab Mittag knallt es vor allem im Südosten mit Schauern und teils kräftigen Gewittern rein. Gegen Abend auch südlich der Donau noch einmal. Dazu wird es richtig heiß mit Höchstwerten zwischen 30 und 38 Grad. Morgen dann entspannter, Sonne und Wolken, oft trocken, maximal 31 Grad.
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2: Lesen boomt. Weltweit können immer mehr junge Menschen lesen und schreiben. Inzwischen sind es 93% der 15- bis 24-Jährigen. Vor etwa 20 Jahren waren es noch 88%. Ein historischer Fortschritt und ein echtes Signal. Bildung kommt bei immer mehr Menschen an und öffnet Türen. Zum Beispiel zu besseren Jobs, selbstbestimmtem Leben und zu mehr Chancen im digitalen Alltag.
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Schönen Mittwoch, Amina Jamal Asiban hier. Und wenn ich nach einem langen Tag mal abschalten will, dann male ich total gerne. Kann ich zwar nicht so gut, deswegen sind es bei mir meistens nur Mandalas für Erwachsene, aber es wirkt, vor allem wenn man es ehrlich macht. Wir sprechen gleich über einen der größten Kunstfälscher, der es ja nicht so mit der Wahrheit hatte und seine tragische, aber auch sehr glamouröse Lebenswelt. Da tauchen wir gleich mal rein, nach zwei Songs.

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1: Damals in der Schule, da hatte ich einen richtig guten Deal mit einem Jungen aus meiner Klasse. Er konnte nicht so gut Deutsch, weil er erst vor kurzem nach Deutschland gekommen ist und ich konnte kein Mathe. Also habe ich ihn in Deutsch und er mich immer in Mathe abschreiben lassen. Und ich sag's euch, wir waren ein Dreamteam. Aber das gibt's ja nicht nur in der Schule, sondern auch in der Kunst. Also, dass der eine bei dem anderen abguckt. Oder ihn sogar imitiert. Kunstfälscher. Und die haben mitunter ein Leben, das ist wie im Film. Alexandra Peters aus der Produktsradio-Redaktion. Du hast dir die Story von einem der bekanntesten Kunstfälscher mal genauer angeschaut. Sag mal, wer war dieser Mann und was hat ihn so besonders gemacht?
2: Elmir de Horry war jemand, der nicht einfach ein paar Bilder gefälscht hat, sondern vermutlich Tausende. Und zwar im Stil von richtig großen Künstlern wie Picasso oder Matisse. Er konnte deren Handschrift so gut imitieren, dass seine Werke in Galerien verkauft wurden, ohne dass jemand Verdacht geschöpft hat. Und das über Jahre hinweg.
1: Weißt du, was ich mir für eine Frage stelle? Wenn der doch so ein großes Talent hatte, warum hat er sich hinter Fälschungen versteckt?
2: Er hat nicht im Verborgenen gelebt, sondern eher wie ein Star mit Partys, Kontakten in der Kunstszene, einer Villa auf Ibiza. Und genau das macht die Geschichte so absurd. Er war Teil dieser Welt, die er gleichzeitig ausgetrickst hat. Irgendwann wurde er selbst zur Figur, über die gesprochen wurde, fast schon berühmter als mancher der Künstler, die er imitiert hat.
1: Und trotzdem wissen wir ja heute, dass er Kunstfälscher gewesen ist. Wie ist er aufgeflogen?
2: Ziemlich tragisch. Als der Druck größer wurde und ihm strafrechtliche Konsequenzen drohten, hat er sich auf Ibiza das Leben genommen. Und bis heute ist nicht eindeutig geklärt, wie viele seiner Fälschungen noch im Umlauf sind. Also Bilder, die irgendwo hängen und vielleicht immer noch für echt gehalten werden.
1: Ein Leben zwischen Glamour und Täuschung. Ja, und Kunst, die vielleicht bis heute nicht enttarnt ist. Das finde ich schon echt krass.

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1: Ihr hört Produktsradio, kurz vor 12 haben wir es und meine Kollegin Regina Rademacher übernimmt gleich. 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Morgen mit einer neuen Folge.

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1: Im Studio Gisa Weber. Eine Drohne hat den Betrieb am Leipziger Flughafen gestört. Dabei wurde laut Bild-Zeitung

0: Richtung ein Päckchen mit Zünder entdeckt. Das Paket soll in der Nähe eines ukrainischen Frachtflugzeugs gelegen haben. Der Flughafen wurde kurz geschlossen, mehrere Maschinen wurden umgeleitet. Bei einem russischen Raketenangriff auf Kiew sind mindestens 17 Menschen ums Leben gekommen. Die ukrainische Luftabwehr konnte nach eigenen Angaben keine einzige Rakete abfangen. Die Ukraine klagt schon seit längerem über fehlende Abwehrraketen. Schon wieder ist eine künstliche Intelligenz auf Abwege geraten. Das Modell der Firma Anthropic hat offenbar gezielt Phishing-Mails an Menschen verschickt. Britische Forscher haben das nach einem Test festgestellt. Unklar ist noch, ob der KI klar war, dass sie in der realen Welt unterwegs war und nicht in einer Testumgebung. Bei der FIFA steht heute eine Krisensitzung an. Gianni Infantino holt seine engsten Mitarbeiter zusammen. Die britische Times schreibt, der FIFA-Chef kämpfe regelrecht verzweifelt um seine Macht. Deswegen wohl auch das Treffen. Infantino steht massiv unter Druck, weil er Teile der WM verkaufen wollte.
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2: Einen schönen Mittwoch für euch. Ich bin Regina Rademacher. Schön, dass ihr dabei seid. Und uns faszinieren hier ja immer die ganz besonderen Ideen, bei denen Menschen was ausprobieren, das eigentlich unmöglich klingt. Und genau deshalb geht's hier gleich um eine Band, die ihre Instrumente völlig neu erfunden hat, weil sie Unterwassermusik macht. Und das ist deutlich mehr als Blubberbläschen in der Wanne. Mehr dazu gleich nach 3 Songs.
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1: Eine leiernde Schallplatte, ein altes Tonband aus den 70ern. Was ist das? Dumpf, langsam, als würde Musik durch Wasser gepresst. Und tatsächlich, das YouTube-Video der dänischen Band Between Music zeigt genau das. Musik unter Wasser. Die Idee entstand über Jahre. Aus Experimenten mit Stimme und Klang im Wasser wurde die Vision einer ganz neuen Klangwelt. Musik gemacht für einen Raum, in dem alles anders ist, andere Regeln. Gitarre verstummt, Schlagzeug Chaos, Stimme kaum kontrollierbar. Also wird aus der Band eine Werkstatt. Sie bauen alle Instrumente neu. Wasserdicht, druckfest. Ein Cello ohne Holz. Ein Hydraulophon, gespielt mit Wasser statt Luft. Und dann die Technik. Spezielle Mikrofone, die Schall im Wasser aufnehmen. Alles wird neu gedacht. Die Musiker stehen nicht mehr auf einer Bühne, sondern sitzen unter Wasser. In einem eigenen Aquarium. Die Show kein Konzert, sondern eine Erfahrung.

0: Der Raum selbst wird zum Instrument. Die Musiker spielen nicht gegen das Wasser, sie spielen mit ihm. Was als verrückte Idee begonnen hat, geht viral. Aquasonic, Musik unter Wasser. Manche Klänge entstehen halt erst, wenn man bereit ist, unterzugehen.
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1: Wolkig ist es gerade. Dazu kann es vor allem im Norden ordentlich regnen und teils auch gewittern. Und ab Mittag wird es dann insgesamt öfter nass mit Schauern und teils kräftigen Gewittern. Dazu wird es richtig heiß. Die Höchstwerte liegen bei 30 bis 37 Grad. Morgen geht's mit Sonne und Wolken weiter. Ein paar Schauer sind noch drin. Maximal 31 Grad.
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2: Alte Gummihandschuhe binden CO2. Jedes Jahr landen Milliarden gebrauchter Gummihandschuhe aus Arztpraxen und Krankenhäusern im Müll oder in Verbrennungsanlagen. Eine schwere Belastung für Umwelt und Klima. Forschende der Universität Aarhus in Dänemark haben nun einen innovativen Lösungsansatz präsentiert. Im Labor zerkleinerten sie das alte Gummi und bereiteten es so auf, dass es CO2 aus Abgasen wie einen Schwamm aufsaugt. Das gebundene Gas lässt sich anschließend speichern oder für die Herstellung grüner Kraftstoffe nutzen.
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3: Also irgendwann während der ersten Hitzewelle in diesem Sommer habe ich beschlossen, sobald ich draußen bin, gehe ich nur noch von Schatten zu Schatten. Und da gibt's ja so ein bisschen was. Wir sprechen gleich drüber, warum aber ausgerechnet Häuser neuerdings dabei helfen können, dass wir künftig weniger schwitzen. Ich bin Regina Rademacher. Schönen Mittwoch.

als das ein paar Mal so super, super heiß war in diesem Sommer, da haben bei mir die Fenster ab abends einfach gefühlt die ganze Nacht sperrangelweit offen gestanden. Und trotzdem war die Wohnung eher Sauna als zu Hause. Ich habe mich dann tagsüber immer dabei erwischt, wenn ich sowieso gerade irgendwo hin musste, dass ich so einen kurzen Moment vor einem Haus mal stehen geblieben bin, einfach weil da ein bisschen Schatten war. Und da merkt man dann vielleicht auch erst, wie viel so ein Haus ausmachen kann. Das bewirkt wirklich ein bisschen was. Genau deshalb finde ich die Geschichte eines Architekten gerade so spannend. Francis Kéré, der kommt aus Burkina Faso, lebt heute in Deutschland und baut Gebäude so, dass sie sich fast von selbst kühl halten. Oft macht er das mit Lehm aus der Region, natürlicher Belüftung und vielen Ideen, die er sich sogar von Termitenhügeln abgeschaut hat. Sein Ziel, klimafreundlich zu bauen und gleichzeitig dafür zu sorgen, dass Menschen auch an besonders heißen Tagen halbwegs angenehm temperierte Räume haben, drin leben und arbeiten können. Das klingt erstmal ziemlich ungewöhnlich, so ganz ohne Klimaanlage, zeigt aber, dass die Zukunft des Bauens vielleicht manchmal doch in Wissen steckt, das schon seit Generationen existiert und immer weiter

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1: Selbst war ich jetzt noch nie in Japan, aber wer weiß, was noch wird. Bin ja schon ein bisschen neugierig, wie es da so ist. Generell gibt es so ein paar Länder, die selbst aus der Ferne faszinieren können. Wie eben Japan das mit uns macht, mit seiner Kultur, seinem Design und dieser besonderen Art zu leben. Fasziniert Japan wirklich viele Menschen und zieht sie so in seinen Bann. Das ist gleich ein Thema auch hier bei Brillux Radio in der kommenden Stunde.

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1: Im Studio Gisa Weber. Nach dem Drohnenvorfall am Leipziger Flughafen hat die Generalstaatsanwaltschaft die Ermittlung übernommen. In der Nacht war eine Frachtmaschine in der Luft mit einem Objekt zusammengestoßen. Außerdem wurde auf dem Flughafengelände ein verdächtiger Gegenstand gefunden. Ein Sprengstoffroboter war im Einsatz. Forscher sind alarmiert. Eine künstliche Intelligenz von Anthropic ist dabei erwischt worden, wie sie selbstständig Phishing-Mails an Menschen schickt. Die KI hatte versucht, Menschen zu manipulieren, um eine Schwachstelle in eine Software zu bauen. Ähnliche Vorfälle hatte es zuletzt auch mit anderen KI-Modellen gegeben. Der Ukraine mangelt es immer stärker an Abwehrraketen. Bei einem russischen Luftangriff auf Kiew in der

0: vergangene Nacht konnte keine einzige Rakete abgefangen werden. Mindestens 17 Menschen wurden getötet. Bei der FIFA rumort es gewaltig. Gianni Infantino hat seine engsten Mitarbeiter laut Medienberichten heute zu einem Krisentreffen geladen. Nach dem Aus für seine Pläne, Teile der WM zu verkaufen, muss der FIFA-Chef um seine Zukunft bangen.
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2: Mit Regina Rademacher, hallo an diesem Mittag. Bei mir sind es oft eher so die kleinen Dinge im Alltag, die eine bestimmte Stimmung in mir auslösen. Ein schönes Material, eine besondere Form oder ein Detail, das eben nicht jeder hat, was nicht alltäglich ist. Andere Länder und Kulturen schaffen das auch sofort. Gleich sprechen wir mal drüber, was hinter der großen Faszination für Japan steckt und warum die Haltung in Japan bis in unser Zuhause hier bei uns reicht. Das dann noch bis halb.
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0: Ich habe zu Hause so ein paar Dinge, die eigentlich eher unscheinbar sind, aber jedes Mal, wenn ich die anschaue, denke ich an die Geschichte, die dahinter steckt oder dahinter stecken könnte. Ein bisschen spekuliere ich dann auch schon mal rum. Genau dieses Gefühl verbinde ich mit japanischem Design. Ich war noch nie in Japan, aber ich stelle es mir so vor. Da geht es ja nicht nur darum, dass etwas schön aussieht, sondern immer viel um Haltung dahinter. Also, warum fasziniert uns Japan so sehr, obwohl das Land auf der anderen Seite der Welt liegt? Kollege Daniel Peters hat jemanden getroffen, der diese Faszination ganz persönlich erlebt hat. Erzähl doch mal.
1: Und zwar habe ich Thomas Hinrichsen kennengelernt. Der hat sich als junger Mann in eine Japanerin verliebt und ist ihr irgendwann nach Japan gefolgt. 6 Monate wollte er

0: bleiben. Am Ende waren es 13 Jahre.
1: Von heute auf morgen mit dem Aussteigen vom Flieger war ich Analphabet, ja, weil da gab es noch nicht viel in Englisch und es war eine ganz spannende Welt. So, das heißt, man musste ein bisschen Japanisch auf der Straße lernen. Da wurde man auch nicht als Japanologe ausgebildet und nach Japan geschickt, sondern das war alles hands-on.
0: Kein Kurs, kein Lehrplan, einfach rein ins Leben. Und irgendwie hat das funktioniert. Vor allem dank der Unterstützung der Menschen dort.
2: Also waren die dann aber auch der Grund dafür, dass er 13 Jahre geblieben ist?
0: Zumindest ein ganz wichtiger Teil davon. Wenn wir an Japan denken, dann vielleicht zuerst an Anime, gutes Essen oder außergewöhnliches Design. Was viele von dort aber wirklich mit nach Hause nehmen, das sind die Menschen, sagt Thomas. Wie sie miteinander umgehen, wie selbstverständlich Rücksicht genommen wird.
1: Wenn wir immer als Wolke irgendwo anstehen, stehen die schön in der Schlange. Und das sind so ganz viele Kleinigkeiten, die wir erleben als Europäer, wenn wir in Japan sind und die uns total tief beeindrucken. Und mit so vielen Menschen, mit denen ich gesprochen habe, die nehmen das alle mit. Die kommen alle nach Hause und die reden nicht darüber, wie toll die Natur war und so weiter, sondern wie der Umgang mit den Menschen ist, der menschliche Umgang.
0: Er meint, wer aus Japan zurückkommt, schaut plötzlich anders auf den Alltag hier in Deutschland.
2: Aber was hat das denn jetzt mit unserer Begeisterung für japanisches Design zu tun, mit Möbeln zum Beispiel von dort?
0: Thomas hatte eine These. Er ist heute Geschäftsführer von Konda House Europe, dem europäischen Ableger einer Möbelmanufaktur im Norden Japans. Und er meint, der Respekt, den viele Besucher in Japan erleben, der steckt auch in den Möbeln.
1: Der japanische Handwerker, der weiß sein Rohmaterial zu schätzen und man sieht es eben auch im Gesicht an, wie feinfühlig er mit seinen Arbeiten ist. Also das ist für mich immer wieder wunderbar, wenn ich in der Factory bin.
0: Für ihn steckt dahinter dieselbe Haltung, Wertschätzung. Nicht nur gegenüber den Menschen, sondern auch gegenüber den Materialien und dem Handwerk. Und das Bewusstsein, dass das Holz, aus dem ein Möbelstück entsteht, einmal gelebt hat.
2: Ja, genau solche Geschichten zeigen doch, dass Design viel mehr sein kann als nur so eine schöne Oberfläche. Und manchmal nimmt man von einem Land eben dann nicht nur die Erinnerungen mit und die Urlaubsbilder, sondern auch eine ganz neue Sicht auf die kleinen Dinge im Alltag. Und das ist doch dann auch toll für uns alle.

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1: Viele Wolken gibt es heute Mittag und immer mal wieder regnet es. Teils sind auch Gewitter dabei. Später am Nachmittag werden die Schauer und Gewitter öfter und zum Abend kann es auch besonders südlich der Donau nochmal ordentlich krachen. Dazu werden es richtig heiße 30 bis 37 Grad. Morgen dann mehr Wolken, im Südosten länger Regen mit einzelnen Gewittern, sonst meist trocken bei maximal 31 Grad.
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2: Wieder mehr Baugenehmigungen. Der Wohnungsbau ist 2025 wieder deutlich angestiegen. Die Zahl der Baugenehmigungen stieg um 10,8% auf rund 238.500 Wohnungen. 2024 gab es den niedrigsten Stand seit 14 Jahren. Besonders oft wurden Genehmigungen für Ein- und Mehrfamilienhäuser erteilt, aber auch für Umbauten von Häusern und Wohnungen. Ein positives Zeichen für alle Wohnungssuchende, denn wenn viele Baugenehmigungen erteilt werden, entsteht auch wieder mehr Wohnraum in Deutschland.
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3: Immer sehr charmant, wenn alte Dinge nicht einfach verschwinden ins Nichts, sondern weiterleben dürfen. Bei mir sind das zum Beispiel eine alte Kommode, die hat schon viele Jahre auf dem Buckel, und so ein kleines geerbtes Schränkchen von einem Nachbarn. Beides findet immer mal wieder einen neuen Platz bei uns und das ergibt so einen netten Mix zu Hause. Passt auch gut. Sprechen wir gleich drüber, über dieses System, hier nach zwei Songs. Ich bin Regina Rademacher, hallo.

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1: Ist jetzt ein paar Wochen her, da habe ich mein kleines geerbtes Schränkchen umgestellt und wie man so sagt, neu in Szene gesetzt. Eigentlich nur von links nach rechts gerückt. Aber so eine kleine Schieberei und plötzlich wirkte der ganze Raum anders. Ein sehr spannender Effekt, fand ich. Und solche Dinge mit Geschichte, die müssen ja auch gar nicht so altbacken sein, sondern die können richtig mit modernen Elementen gut zusammenpassen. Wie gut das funktionieren kann, hat sich meine Kollegin Lisa Kreinbaum in Oberbayern angeschaut.
2: Am Schliersee in Oberbayern, da steht ein Hotel und das schreit von außen Tradition. Verschnörkelte Ornamente, grüne Fensterläden, Holzbalkone, einfach so typisch bayerisch. Aber als ich dann reingegangen bin, die Überraschung, ein super modernes Interior. Und genau diesen Mix wollten Hotelbesitzer Ute und Markus auch, die das Gebäude 2 Jahre lang saniert haben, angefangen bei der Fassade.
3: Die Farben waren komplett verblasst und wir haben versucht, einfach den ursprünglichen Zustand wiederherzustellen. Und da war ein Maler aktiv, der da wirklich dann ganz fein mit dem Pinsel diese ganzen Malereien nachgezeichnet hat. Und ja, es war viel Arbeit, aber das Ergebnis kann sich sehen lassen. Ja.
2: Mit den frischen Farben sieht es jetzt super hochwertig und überhaupt nicht alt aus. Dabei ist das Haus von 1470 und auch schon seit Jahrhunderten ein Gästehaus. Und diese Geschichte, die wollten die beiden in einem Raum bewusst erhalten.
4: Wir haben uns bewusst dazu entschieden, die alte Stube und die Herzogstube nahezu so zu lassen, wie sie schon seit vielen Jahrhunderten besteht. Wir haben nur an Deko, an den Bildern ein bisschen Hand angelegt.
2: Geweihe an den Wänden, jahrhundertealte Holzbalken, denkmalgeschützte Tür. Also auch hier ganz klar Tradition im Fokus. Aber ich habe es euch ja schon angeteasert, es gibt auch total moderne Bereiche, zum Beispiel die neu gestaltete Bar.
4: Wir hatten vorher alles in einem sehr dunklen Braun gehalten.
3: Und unsere Maler haben dann erstmal die Holzdecke und die Holzvertäfelungen mit diesen warmen Grautönen lackiert. Und dann haben wir einfach Farbe reingebracht in diesen Raum durch diese schönen Lampen und durch das Mobiliar.
2: Edle Designerlampen, blaue Möbel, gelbe Accessoires, also definitiv was ganz anderes als die traditionelle Bauernstube, die aber direkt daneben liegt. Und diesen Mix, den gibt es auch in den Zimmern.
3: Ja, wir haben bewusst einfach so diesen Mix zwischen Holz, zum Beispiel die Rückwände von den Betten oder auch die Fensterbretter, um so eine warme Atmosphäre einfach entstehen zu lassen. Und dann aber auch so stylische, moderne Elemente wie solche modernen Lampen oder eben diese Sessel und so.
2: Genau das macht den Charme des Hotels aus, dass man nur ein Zimmer weitergeht und plötzlich in einer ganz anderen Welt steht.
1: Und ich finde, genau diese Mischung macht Orte oft besonders. Bisschen Geschichte, ein bisschen Neues und am Ende entsteht etwas mit einer ganz eigenen Atmosphäre. Da bekommt man direkt Lust, so einen Ort mal selbst zu entdecken, oder?

gerne mal so zurückblicken. Was hat Mode schon alles erreichen können? Ist doch klasse, wenn da plötzlich die Grenzen verschoben werden über die Jahre oder da werden Dinge möglich gemacht, die früher undenkbar waren. Wie oft hat meine Oma die Hände vors Gesicht geschlagen, wenn die mich gesehen hat? Ein echter Vorreiter war da schon in den 70er Jahren David Bowie mit seinen Looks. Heute wirkt eben dieser Look bei Stars wie Harry Styles oder auf den großen Laufstegen inzwischen ganz selbstverständlich. Über die Entwicklung sprechen wir gleich genauer hier bei Brillux Radio nach 14 Uhr.

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1: Im Studio Lisa Schwarzkopf. Nach dem Drohnenvorfall am Leipziger Flughafen hat die Generalstaatsanwaltschaft die Ermittlungen übernommen. In der Nacht war eine Frachtmaschine in der Luft mit einem Objekt zusammengestoßen. Außerdem wurde auf dem Flughafengelände ein verdächtiger Gegenstand gefunden. Ein Sprengstoffroboter war im Einsatz. Forscher sind alarmiert. Eine künstliche Intelligenz von Anthropic ist dabei erwischt worden, wie sie selbstständig Phishing-Mails an Menschen schickt. Die KI hatte versucht, Menschen zu manipulieren, um eine Schwachstelle in eine Software zu bauen. Ähnliche Vorfälle hat es zuletzt auch mit anderen KI-Modellen gegeben. Bei den deutschen Autobauern gehen die Geschäftserwartungen für die Zukunft steil nach oben. Das geht aus einer aktuellen Umfrage des IFO-Instituts hervor. Demnach füllen sich die Auftragsbücher wieder. An den Jobabbauplänen ändert das aber nichts. Bei der FIFA rumort es gewaltig. Gianni Infantino hat seine engsten Mitarbeiter laut Medienberichten heute zu einem Krisentreffen geladen. Nach dem Aus für seine Pläne, Teile der WM zu verkaufen, muss der FIFA-Chef um seine Zukunft bangen.
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2: Wenn heute Stars wie Bad Bunny mit auffälligen Looks oder Lil Nas X mit extravaganten Outfits oder andere Stars auf großen Bühnen mit den Geschlechterrollen spielen, dann gehört das für viele einfach zur Modewelt dazu. Eigentlich wundert sich da kaum noch einer drüber. Wir sprechen gleich mal drüber, wer solche Grenzen schon Jahrzehnte vorher verschoben hat und warum Mode manchmal viel mehr ist als nur ein Outfit, ein paar Klamotten. Dazu mehr gleich nach 3 Songs. Ich bin Regina Rademacher, macht euch einen schönen Mittwoch mit uns.
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1: Letztens mit meiner Mama durch alte Familienfotos geschaut und da haben wir schon doll geschmunzelt, was früher als auffällig alles galt. Ein Mann mit lackierten Nägeln, mit Make-up oder einem auffälligen Outfit hätte bei vielen von unseren Großeltern oder Eltern wahrscheinlich für sehr hochgezogene Augenbrauen gesorgt, mindestens. Heute sehen wir so Looks bei Stars wie Harry Styles, Bad Bunny oder auf den großen Fashion Weeks als ganz selbstverständlich an. Das ist nichts Besonderes mehr. Genau diesen Wandel in der Mode hat Bowie schon Jahrzehnte früher mitgeprägt. Kollegin Alexandra Peters, Bowie hat damit Grenzen verschoben, weil er im Prinzip ja auch ständig neue Figuren erfunden hat.
2: Genau, Ziggy Stardust, Aladdin Sane oder Thin White Duke. Bowie hat sich immer wieder komplett neu inszeniert. Mit roten Haaren, Glitzer-Make-up, Jumpsuits oder extrem androgynen Looks. Und das Spannende war, er hat nie klar gesagt, was männlich oder weiblich sein soll.

0: Und heute taucht das ja auch überall auf.
1: Total. Viele aktuelle Modetrends arbeiten genau damit. Röcke für Männer, Perlenketten, Eyeliner, lackierte Nägel. Das sieht man heute bei Harry Styles, Timothy Chalamet oder auf großen Fashion Weeks ständig. Bowie hat diese Grenzen schon Jahrzehnte früher aufgebrochen.
0: Und damals, zu Bowies Zeiten, war das ja auch viel provokativer als heute, oder?
1: Absolut. Bowie hat Mode benutzt, um Rollenbilder bewusst durcheinander zu bringen. Nicht nur als Outfit, sondern als Statement. Und vieles, was heute als modern oder progressiv gefeiert wird, hat er eigentlich schon vorgemacht.
0: Wenn heute Musiker also mit Glitzer, Schmuck, Make-up oder ganz anderen Formen von Mode spielen, dann gehört das für viele von uns einfach dazu. Aber alle haben einen großen Vorreiter, David Bowie aus den 70ern. Der hat da gezeigt, dass Kleidung einfach mehr sein kann als ein Look, nämlich gleichzeitig auch ein Ausdruck von Persönlichkeit und Haltung.

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1: Viele Wolken gibt es heute Mittag und immer mal wieder regnet es, teils sind auch Gewitter dabei. Später am Nachmittag werden die Schauer und Gewitter öfter und zum Abend kann es auch besonders südlich der Donau nochmal ordentlich krachen. Dazu werden es richtig heiße 30 bis 37 Grad. Morgen dann mehr Wolken, im Südosten länger Regen mit einzelnen Gewittern, sonst meist trocken bei maximal 31 Grad.
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2: Spezialflugzeuge entlarven Umweltsünder. Mit Spezialflugzeugen werden Nord- und Ostsee regelmäßig auf Umweltverschmutzung überwacht. So konnten alleine 2025 130 Umweltverschmutzungen entdeckt werden. Die Flugzeuge filmen die verschmutzten Stellen, identifizieren mögliche Quellen und rechnen mit Hilfe von Wind- und Strömungsdaten die Herkunft der Schadstoffe zurück. In 48 Fällen konnten die mutmaßlichen Verursacher ermittelt werden. Die regelmäßigen Überwachungsflüge helfen, Umweltschäden frühzeitig zu erkennen und die Verursacher rechtlich zu verfolgen.
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knapp 2:30 haben wir es. Einen schönen Mittwoch für euch. Regina Rademacher ist hier. Und ich gebe mal zu, auf Fußböden achte ich jetzt nicht so oft. Es sei denn, es ist ein ganz toller. Dann fällt er mir natürlich besonders auf. Aber für zu Hause denke ich meist also an Holz, Teppich oder Fliesen. Also mehr so an das, was man schon so kennt. Wir sprechen gleich hier aber mal über eine Variante, die eher nach Industriehalle klingt, aber inzwischen richtig modern ins Zuhause passt. Auch weil sie viel Atmosphäre schaffen kann. Mehr dazu hier nach 2 Songs.

0: merke das immer bei mir selbst. Es sind die kleinen Details, die am Ende den großen Unterschied machen. Ein tolles Essen, liebevoll angerichtet auf dem Teller, wirkt gleich nochmal ganz anders. Eine andere Farbe, ein Material, das plötzlich andere Effekte auslöst. Zum Beispiel auf dem Boden. Da gibt es wirklich tolle, stylische Entwicklungen inzwischen. Lösungen, die man sonst eher so aus den großen Hallen kennt, die aber zu Hause richtig elegant aussehen können. Kollege Daniel Peters hat Laura und ihre Familie besucht. Sie haben sich zu Hause nämlich genau das vorgenommen. Daniel, wie ist Ihre besondere Idee entstanden?
1: Bei Lauras Familie lag seit über 10 Jahren ein klassischer Vinylboden im Wohn- und Küchenbereich. Holzoptik, solide, aber irgendwann hat es ihnen nicht mehr so richtig gut gefallen.
2: Es sollte eben nicht, ich sag mal, standardlangweilig wie überall sein. Es sollte ein bisschen auffällig, ein bisschen was anderes sein.
1: Sie gucken also, was es noch so gibt und stoßen dabei auf fugenlose Böden für die eigenen 4 Wände. Gibt's in Pastelltönen, in neutralen Farben oder auch ganz kräftig. Immer mit so leichten, fast schon künstlerischen Schlieren darin. Lauras Familie entscheidet sich für die graue Variante.
0: Worauf müssen wir bei der Einrichtung achten, wenn wir uns für so einen Boden entscheiden?
1: Auf gar nicht so viel. Der Boden ist tatsächlich ziemlich vielseitig. Bei Lauras Familie zum Beispiel ist die komplette Küche geblieben und der Tisch im Essbereich hat auch noch gepasst. Neu sind die Stühle, brauner Stoffbezug als warmer Gegenpol zu der eher kühlen Bodenfarbe. Wobei, durch die Schlierenmuster wirkt selbst der graue Boden gar nicht so kalt. Die bringen eine Art Leichtigkeit in den Raum.
2: Nicht einfach nur eine stumpfe Fläche, sondern es wirkt eben gerade durch die Schattierung einfach ein bisschen lebendiger. Und es passt einfach im gesamten Raumkonzept alles sehr, sehr gut zusammen.
1: Ist wirklich richtig schick geworden.
0: Aber bestimmt auch eine andere Nummer als Klickparkett zu verlegen, mal eben flott, oder?
1: Das ist tatsächlich nicht ohne. Osman Savas ist Malermeister beim Malerbetrieb Franzack in Espelkamp. Er hat den Boden verlegt, genauer gesagt gegossen.
3: Das muss eigentlich relativ schnell nass und nass passieren. 8 oder 9 Leute waren wir da gewesen. War das dann so eine Stunde, waren wir damit dann durch. Aber für die Stunde brauchte man die Manpower dann da.
1: Und jetzt kommt der Knackpunkt. Schnell sein? Ja, aber bitte nicht schwitzen.
3: Nachteil ist, man darf nur nicht reintrotten. Sobald eine Schweißperle da reingeht, steht sogar ein technischen Merkmal drin, dass dann Farbveränderungen kommen würde, sag ich mal.
1: Das gibt's wohl auch nicht so oft. Eine Anleitung dafür, wie viel man schwitzen darf. Alles andere als 0815, aber eben auch ein ganz besonderes Ergebnis.
0: Ja, also wahrscheinlich keine Arbeit für einen Hochsommer. Und wir merken, ein Boden ist nicht mehr längst nur etwas, worauf wir mal so laufen. Kann zum wirklichen Blickfang werden, so wie bei Laura und ihrer Familie. Sie haben sich für den fugenlosen Boden entschieden und da hat es sich dann wirklich gelohnt, bei der Einrichtung mal neue Wege auszuprobieren.

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1: Mein Kaffee bekommt morgens nur eine Portion Milch ab. Aber ein Kollege von mir, der greift da deutlich beherzter beim Zucker zu und braucht auch schon mal 3-4 Würfelchen. Wir hören gleich mehr, warum dieses kleine Stückchen Zucker eigentlich so eine ziemlich große Geschichte dahinter hat. Das dann in der kommenden Stunde hier bei Brillux Radio.

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1: Im Studio Lisa Schwarzkopf. Die Drohne am Leipziger Flughafen ist mit Sprengstoff bestückt gewesen. Das hat das Sächsische Landeskriminalamt mitgeteilt. Der Zünder wurde mit einem Sprengstoffroboter unschädlich gemacht. Offenbar war noch eine weitere Drohne in der Luft. Ein Frachtflugzeug wurde beim Zusammenstoß mit einem unbekannten Objekt beschädigt. Arbeitgeber sind fassungslos über die Rentendebatte. Es geht dabei um den Widerstand einiger Ministerpräsidenten gegen das Aus für die Rente mit 63. BDA-Präsident Kampeter sagte der Bild-Zeitung, wer an der Rente ab 63 festhalte, ignoriere den Fachkräftemangel, den demografischen Wandel und die wirtschaftliche Lage. Bei einem russischen Raketenangriff auf Kiew sind mindestens 17 Menschen ums Leben gekommen. Die ukrainische Luftabwehr konnte nach eigenen Angaben keine einzige Rakete abfangen. Die Ukraine klagt schon seit längerem über fehlende Abwehrraketen. Zweites Gold in 2 Tagen für Florian Wellbrock bei der Schwimm-EM in Paris. Auch über die 5 Kilometer im Freiwasser hat sich der 28-Jährige den Titel geholt. Gestern hatte Wellbrock schon über die 10 Kilometer gewonnen.
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2: Oh ja, ich bin eher Team Milch im Kaffee. Mein Kollege braucht dafür aber gleich mehrere Zuckerwürfel, damit es für ihn passt. Gleich in ein paar Minuten nach 3 Songs, da klären wir hier, warum denn dieser kleine Würfel, dieser weiße, manchmal so glitzernde Würfel, inzwischen so selbstverständlich auf unserem Frühstückstisch liegt oder hier in der Kaffeeküche in der Redaktion in der Kiste. Dabei sind solche kleinen Würfel gar nicht so selbstverständlich, wie wir heute denken. Ich bin Regina Rademacher, wünsche euch einen schönen Nachmittag mit uns.
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0: Wie ist der Zuckerwürfel denn mal entstanden?
1: Zucker war früher alles andere als handlich, so wie heute. Im 19. Jahrhundert wurde Zucker meistens als sogenannter Zuckerhut verkauft. Und das waren so große, kegelförmige Blöcke aus hartem Kristallzucker. Die musste man mit Hammer, Zange oder Zuckerbrecher in so kleine Stücke zerlegen. Und dabei kam es regelmäßig zu Verletzungen.
0: Bei Zuckerhut denke ich an Feuerzangenbowle, aber das ist ja auch schon lange her. Aber es klingt, was du beschreibst, eher nach Baustelle als nach Frühstück.
1: Genau, und angeblich ist genau da die Idee für den Zuckerwürfel entstanden. Der Legende nach hat sich die Frau eines Zuckerfabrikanten beim Zerkleinern von so einem Zuckerhut an der Hand verletzt. Ziemlich genervt soll sie zu ihm gesagt haben, das muss doch auch einfacher gehen.
0: Es war aber auch sehr umständlich, dass da niemand vorher drauf gekommen ist.
1: Tja, es musste sich also erstmal wer verletzen. Jakob Christoph Rath, das war der Mann, der die Zuckerfabrik geleitet hat, hat den Ärger seiner Frau offenbar ernst genommen. Er hat nach diesem Unfall dann die Form entwickelt, die ein wenig an die heutigen Eiswürfelschalen erinnert. Er hat dann angefeuchteten Zucker in eine kleine quadratische Form gepresst und trocknen lassen. Fertig war der Zuckerwürfel. Am 23. Januar 1843 erhielt er dafür ein kaiserliches Privileg, also der Vorläufer eines Patents. Die ersten Zuckerwürfel kamen dann anschließend als Teezucker bzw. Wiener Würfelzucker auf den Markt.
0: Also wir verdanken den Zuckerwürfel einer Schnittwunde nach dem Motto bis einer heult.
1: Zumindest erzählt man sich das so. Sicher belegt ist das nicht. Ob die Verletzung seiner Frau jetzt wirklich der Auslöser war, das lässt sich jetzt heute nicht mehr eindeutig sagen. Aber als Ursprungsgeschichte, finde ich, passt die erstaunlich gut.
0: Klingt auf jeden Fall überzeugend, weil sie aber auch zeigt, dass Erfindungen nicht immer aus großen Laboren kommen müssen.
1: Genau, sondern aus ganz normalen Alltagssituationen. Beim Frühstück, im Haushalt, aus purem Frust. Ja, und wenn man sich vorstellt, dass man früher für einen Löffel Zucker Hammer und Meißel gebraucht hat, dann wirkt der kleine Würfel heute fast schon wie ein Luxusgut.
0: Ich glaube, ich spende meinem Kaffee auch mal ab und zu ein Würfelchen, ob mit Zucker oder ohne. So ein kleiner Würfel gehört für viele von uns ganz selbstverständlich zum Kaffee dazu. Und es ist ja auch irgendwo schön, dass hinter solchen Alltagsdingen dann so tolle, nette Geschichten stecken, die man überhaupt nicht erwartet. Und die erzählen wir euch natürlich immer wieder gerne hier bei Brillux Radio.

Bei mir landet morgens so ein Mund voll Milch im Kaffee. Aber der Kollege, der hat dann eine ganz andere Routine. Ohne seine 3, maximal 5 Zuckerwürfel, da geht es erst gar nicht los bei ihm. Genau deshalb musste ich auch so schmunzeln, als ich jetzt hörte, dass dieser kleine Würfel früher mal eine echte Erleichterung war. Denn Zucker war gar nicht immer so praktisch portioniert wie heute. Kollegin Linda Wilmes hat sich die Geschichte dahinter angeschaut. Linda,

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1: Wechselhaft ist es heute Nachmittag. Gerade im Norden sind viele Wolken mit Regen dabei. Dazu können später auch Schauer und kräftige Gewitter aufziehen. Insgesamt bleibt es ziemlich heiß. Je nach Ecke liegen die Werte bei 25 bis 37 Grad. Morgen dann gemischter, mal Sonne, mal Wolken. An der Küste wird es windig und ab und zu fällt auch mal ein Schauer bei maximal 31 Grad.
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2: Gesund am Meer. Am Meer leben wir gesünder und vielleicht sogar länger. Das zeigen aktuelle Studien. Gründe sollen saubere Luft, natürliche Bewegung, Strandspaziergänge und ein entspannterer Alltag sein. Auch die Nähe zum Wasser soll sich positiv auf die Psyche auswirken. Stresshormone sinken, die Schlafqualität verbessert sich. Forschende betonen immer wieder, dass Umwelt und Gesundheit eng zusammenhängen. Wer regelmäßig Zeit am Wasser verbringt, stärkt Herz, Kreislauf und das Immunsystem und tut gleichzeitig etwas für sein Wohlbefinden.
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3: Regina Rademacher hier für euch. Hallo. Bei Accessoires, da denke ich so an die üblichen Verdächtigen. Schmuck, ein Tuch, ein Schal, eine schöne Tasche. Da geht es aber inzwischen um viel mehr. Hören wir doch gleich mal nach, warum immer mehr Menschen ihren Körper mit kleinen Modulen, mit Technik und neuen Accessoires quasi erweitern, wenn man das so sagen kann. Wenn unser Körper also immer mehr zur persönlichen Spielwiese für Mode und Technik wird. Das nach zwei Songs hier für euch.

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1: Diese eine Schublade war wieder dran, die, in der so alles landet, was man dann später schon mal als echten Schatz bezeichnen könnte. Zwischen Kugelschreibern, Gummibändern, Gebäckzangen und Kerzen habe ich eine alte Armbanduhr von mir wieder entdeckt. Ich glaube, da war ich so Anfang 20. Wie modern die damals gewirkt hat. Wir haben sie gleich nochmal rausgeholt und uns genauer angeschaut und die hat auch noch funktioniert. Heute tragen dann viele von uns inzwischen so kleine Computer am Handgelenk, die pingen und plingen, smarte Ringe oder sie verändern ihren Look mit anderen Extras. Unser Körper ist immer was, das wir gestalten und erweitern können. Die Entwicklung schaut sich jetzt Kollegin Alexandra Peters mit uns mal genauer an. Es geht darum, wie Mode, Technik und unser Körper immer mehr zusammenwachsen. Alexandra, was steckt dahinter?
2: Im Grunde bauen wir unseren Körper gerade ein bisschen um. Klingt verrückt, passiert aber ständig. Masken erleben durch Festivals und Cosplays einen echten Boom. Haare werden mit Extensions oder Toupees verändert. Männer tragen zum Beispiel Bartteile oder Haarteile. Dazu kommen Smartwatches, smarte Ringe oder Smart Glasses, also Datenbrillen, die zum Beispiel Fotos und Videos machen können. Das alles gehört inzwischen für viele ganz selbstverständlich zum eigenen Look. Die Grenzen zwischen Kleidung, Technik und Körper verschwimmen immer mehr.
1: Das hat ein bisschen was von Baukasten für unseren Körper. Warum machen wir das überhaupt?
2: Weil wir uns unglaublich schnell verändern können. Heute sportlich, morgen elegant oder komplett futuristisch. Früher brauchte das oft Wochen oder Monate. Heute reichen manchmal 5 Minuten. Dazu kommt der Spaß am Ausprobieren. Viele wollen verschiedene Seiten von sich zeigen. Andere nutzen Wearables ganz praktisch. Die messen Schritte, Schlaf oder den Puls. Da geht's also längst nicht nur um Mode.
1: Mal jetzt so ein bisschen in die Zukunft geschaut, in die Kristallkugel. Was kommt als nächstes in der Richtung? Gibt es da schon Ideen?
2: Ja, sogar ziemlich spannende. Forscher arbeiten an immer kleineren Wearables. Es gibt zum Beispiel Pflaster mit Sensoren, die Gesundheitsdaten erfassen können, zum Beispiel bei Neugeborenen. Andere entwickeln smarte Kontaktlinsen oder Kleidung mit eingebauter Technik. In meiner Vorstellung werden wir dann alle zu Inspektor Gadget. Vieles steckt aber noch in der Entwicklungsphase. Trotzdem zeigt sich schon jetzt, unser Körper wird immer öfter zur Plattform. Und wir entscheiden selbst, was wir ergänzen möchten.
1: Von der klassischen Uhr aus meiner Schublade bis zur smarten Datenbrille, die Möglichkeiten, uns zu ergänzen, werden immer vielfältiger. Und irgendwie spannend, dass wir da heute auch selbst entscheiden können, ob wir einfach irgendwas nur tragen oder unseren Alltag damit gleich ein Stückchen erweitern.

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1: Anfang August, da ist es ja morgens schon mal richtig sommerlich neblig draußen. Aber hier drin durch das Licht wirklich angenehm. Da merkt man jedes Mal, wie krass Licht eigentlich Stimmung verändern kann und auch Räume komplett neu gestalten kann. Und wenn ihr da ein bisschen ausprobieren wollt, Tipps und Inspirationen findet ihr immer hier auf Brillux Radio. Ich bin Regina Rademacher, schönen Mittwoch noch für euch.

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1: Im Studio Lisa Schwarzkopf. An der Drohne, die am Leipziger Flughafen für Aufruhr gesorgt hat, war ein Sprengsatz. Das hat das sächsische LKA jetzt bestätigt. Mithilfe eines Sprengstoffroboters wurde das Gerät entschärft. Sachsens Innenminister Schuster spricht von einem sehr ernsten Sicherheitsvorfall. Die Ermittlungen laufen auf Hochtouren. Schon wieder ist eine künstliche Intelligenz auf Abwege geraten. Das Modell der Firma Anthropic hat offenbar gezielt Phishing-Mails an Menschen verschickt. Britische Forscher haben das nach einem Test festgestellt. Unklar ist noch, ob der KI klar war, dass sie in der realen Welt unterwegs war und nicht in einer Testumgebung. Wirtschaftsexperten zerpflücken das Wahlprogramm der AfD in Sachsen-Anhalt. Das Leibniz-Institut für Wirtschaftsforschung Halle hat ausgerechnet, dass für die Pläne nicht genug Geld da wäre. Jedes Jahr würden über 2 Milliarden Euro fehlen. In Umfragen zu der Wahl in 6 Wochen liegt die AfD deutlich vorn. Bei der FIFA steht heute eine Krisensitzung an. Gianni Infantino holt seine engsten Mitarbeiter zusammen. Die britische Times schreibt, der FIFA-Chef kämpfe regelrecht verzweifelt um seine Macht. Deswegen wohl auch das Treffen. Infantino steht massiv unter Druck, weil er Teile der WM verkaufen wollte.
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2: Mein Name ist Melanie Kneppler. Ich wünsche euch einen schönen Mittwochnachmittag.
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1: Den Sommer zu Hause behalten, wie es geht, darüber sprechen wir in dieser Woche und wir greifen jetzt mal beherzt zu Leinen. Denn kein anderer Stoff haucht so sehr Sommer, aber er kann auch mehr als lässig aussehen, denn dank der Luftdurchlässigkeit schläft man in Leinenbettwäsche an heißen Tagen ganz besonders gut und außerdem ist Leinen von Natur aus antibakteriell und staub- und schmutzresistent. Klasse, oder? Weshalb die Flachsfasern auch sehr allergikerfreundlich sind. Und besonders schön ist es, wenn man Leinen in Grau oder Beige so mit Rosatönen mixt. Kleiner Tipp noch, beim Leinen-Shopping drauf achten. Den Stoff, den gibt's in den verschiedensten Qualitäten, aber es sind gerade die Unregelmäßigkeiten im Gewebe, die den Look ausmachen. Und wenn wir gerade bei Stoffen sind, auch auf dem Sofa lässt sich noch eine ordentliche Portion sommerliche Leichtigkeit einhauchen. So ein bisschen mit Farbclash. Also Altrosa und Rostrot. Das beißt sich nämlich nicht, wenn man bei den Tönen auf eine ähnliche Sättigung achtet. Und auch wichtig für so sommerliche Arrangements, immer mit Farben arbeiten, die wie abgepudert wirken. Also sattes Rot oder Pink, die wären dann auf Dauer zu laut und nerven ein bisschen. Deswegen für sommerliche Leichtigkeit eher was eben farbig leichtes.

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1: Wechselhaft ist es heute Nachmittag. Gerade im Norden sind viele Wolken mit Regen dabei. Dazu können später auch Schauer und kräftige Gewitter aufziehen. Insgesamt bleibt es ziemlich heiß. Je nach Ecke liegen die Werte bei 25 bis 37 Grad. Morgen dann gemischter, mal Sonne, mal Wolken. An der Küste wird es windig und ab und zu fällt auch mal ein Schauer bei maximal 31 Grad.
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2: Grüne Hauptstadt Europas. Mit diesem Titel darf sich Heilbronn ab 2027 schmücken. Die Stadt hat den European Green City Capital Award gewonnen. Bis 2035 will Heilbronn klimaneutral werden, von den Schulen bis zu den Verwaltungsgebäuden. Dafür setzt die Stadt verstärkt auf erneuerbare Energien, den Ausbau von Rad- und Fußwegen, eine nachhaltige Stadtplanung sowie eine aktive Bürgerbeteiligung. So soll Heilbronn 2027 zum Europavorbild für nachhaltige Lebensqualität werden. Der Preis wird seit 2010 von der EU-Kommission vergeben und ist mit 600.000 Euro dotiert. Zu den bisherigen Preisträgern gehören Metropolen wie Hamburg, Oslo, Lissabon und Stockholm.
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3: Die Schönheit der Mathematik hat sich mir bis jetzt noch nicht erschlossen, aber vielleicht kriegt es ja mein Kollege Christoph Hausdorf gleich hin. Ich bin Melanie Knäppler.

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1: Sinus x mal e hoch Cosinus x plus 0,3 mal Sinus 10x. Puh, Fragezeichen im Kopf. Willkommen zurück im Mathematikunterricht. Na, wie könnte das Ergebnis lauten? Was kommt da raus? Kunst. Ja, da kommt Kunst raus. Die Schönheit der Mathematik habt ihr vielleicht schon mal gehört. Und da ist etwas dran. Aus diesem Wirrwarr aus Zahlen und Buchstaben könnten die Fühler eines Schmetterlings werden. Was? Ja. Hamid Naderi Yeghani, der zeigt es. Er ist nicht nur Künstler, sondern hauptberuflich Mathematiker am University College in London. Hamid arbeitet ohne Pinsel und Farben. Sein Werkzeug: Zahlen, Formeln. Per Zufall am Rechner, als er tausende mathematische Kurven erzeugen lassen wollte. Ohne Ziel, ohne Bild im Kopf. Da passierte etwas Merkwürdiges. Einige dieser Linien sahen plötzlich aus wie etwas Bekanntes. Ein Vogel? Eine Bewegung? Ein Körper im Flug? Nicht perfekt, aber erkennbar. Er nahm diesen Zufall und kontrollierte ihn. Veränderte die Gleichungen, drehte an Parametern, verstärkte Wellen, verschob Kurven, bis aus dem Zahlenchaos Motive entstehen. Vögel, die mit ihren Flügeln schlagen und senkrecht in Richtung Himmel schießen. Oder Schmetterlinge, die ihre Flügel ausbreiten. Quallen mit langen, filigranen Tentakeln. Mathematik erklärt also nicht nur, wie die Welt funktioniert. Mit Formeln und Strukturen lässt sie sich auch so beschreiben, dass wir sie plötzlich sehen können. In einem Kunstwerk. Vielleicht ist damit die Schönheit der Mathematik gemeint.
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1: Also ich muss schon sagen, man könnte es auch schlechter erwischen als Student in Straßburg. Die Uni, die hat da so ein bisschen was von einem englischen Adelshaus. Die ist nämlich in einer alten Tabakwarenfabrik entstanden. Und das war nicht ganz einfach mit dem Umbau, aber es hat sich gelohnt. Schauen wir uns gleich mal an in der nächsten Stunde hier bei Brillux Radio.

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1: Im Studio Lisa Schwarzkopf. Die Drohne am Leipziger Flughafen ist mit Sprengstoff bestückt gewesen. Das hat das Sächsische Landeskriminalamt mitgeteilt. Der Zünder wurde mit einem Sprengstoffroboter unschädlich gemacht. Offenbar war noch eine weitere Drohne in der Luft. Ein Frachtflugzeug wurde beim Zusammenstoß mit einem unbekannten Objekt beschädigt. Die Diskussion um ein Comeback des Zivildienstes läuft und Organisationen wie der Arbeiter-Samariter-Bund stellen erste Forderungen. ASB-Chef Fleckenstein sagte den Funke-Zeitungen, der Zivildienst sollte im Idealfall 12 Monate dauern. Die Zivis sollen auch was lernen und nicht nur die Zeit absitzen. Bei einer Messerattacke in London sind mindestens 4 Menschen verletzt worden. Passiert ist das am Mittag in Covent Garden, einem Touri-Hotspot im Herzen der Stadt. Eine Verdächtige wurde festgenommen, heißt es in britischen Medien. Die Hintergründe sind noch unklar. Zweites Gold in 2 Tagen für Florian Wellbrock bei der Schwimm-EM in Paris. Auch über die 5 Kilometer im Freiwasser hat sich der 28-Jährige den Titel geholt. Gestern hatte Wellbrock schon über die 10 Kilometer gewonnen.
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2: Wenn Architektur und Denkmalschutz aufeinandertreffen, dann kann es knifflig werden. Das Ergebnis kann sich aber durchaus sehen lassen. Wir gehen gleich mal an die Uni in Straßburg. Ich bin Melanie Knöppler.
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1: Alte Gebäude, oh, die sind schon was Schönes, oder? Oft noch so großzügig und opulent. Allerdings nagt an vielen der Zahn der Zeit. Das bedeutet, da muss was getan werden. Und tricky wird's dann, wenn der Denkmalschutz mit im Boot sitzt. Umso schöner, wenn man dann aus dem Vorhandenen doch was Neues schaffen kann. Beispiel dafür ist die Manufacture de Tabac in Straßburg. Eine stillgelegte Tabakfabrik, die zum Unicampus geworden ist. Meine Kollegin Linda Wilmes hat sich das vor Ort mal angeguckt und mit ein paar Architekten die fachlichen Perspektiven eingenommen. Linda, wie war's denn?
2: Ja, das ist schon immer was Besonderes, wenn man als Nicht-Architekt, so wie ich, die Architekturbrille aufsetzt. Man erlebt das Gebäude einfach ganz anders. Hier bei der alten Tabakfabrik sind Grundriss und Mauern komplett erhalten geblieben und trotzdem ist es wirklich ein komplett neuer Ort geworden.

0: worden, sagt auch Architekt Peter Herzog.
1: Ich bin fast schon ein bisschen neidisch darauf, dass sie so einen schönen Campus hier haben. Das gibt es natürlich in vielen Städten eben auch aus Platzgründen nicht. Und hier hat man das gehabt und man hat es super umgenutzt. Ich finde es eine sehr, sehr angenehme Atmosphäre hier.
0: Ja, und das sieht und spürt man, wenn man zum Beispiel durch das imposante Eingangstor in den Innenhof läuft. Der Campus hat nämlich nicht nur Uni in sich, sondern auch Restaurants, eine Schule für Kunst, Startups, Coworking Spaces, eine Jugendherberge und einen Biomarkt. Ein ganz diverses Konzept, das ankommt, sagt Frank Rosenkranz.
2: Das ist schon toll, man sieht da, wie das angenommen wird. Die Plätze sind fast alle voll. Wir sind eigentlich mitten in Straßburg, sind aber trotzdem lärmgeschützt und sitzen hier schön im Schatten. Also schon total begrüßenswert, dass sowas auch dann von der Bevölkerung angenommen wird.
0: Angenommen und gelebt. Ein Campus mit so einem Feeling in historischer Kulisse, das hätte ich auch gern gehabt. Für Straßburg ist die Geschichte der Manufaktur de Tabak also noch nicht auserzählt. Das sagt auch Architekturhochschullehrer Dominik Neidlinger, der mit uns die Tour durch die alten Mauern gemacht hat.
3: Tabak und das Rheintal, das darf man nicht vergessen, gehört zusammen. Also man weiß es vielleicht nicht so richtig, aber die Tabakanbau gibt es immer noch. Ne? Und vielleicht ist es so ein bisschen diese kulturelle Identität. Und für den Ort, wo wir jetzt hier sind, ist es sehr gut gelungen. Weil es war nicht einfach und dieses ganze Programm hier auch zu integrieren, Chapeau.
4: Ja, über mehr als 150 Jahre Tabakgeschichte und jetzt moderner Unicampus, bei dem Architekten ins Schwärmen kommen. Das sind so Projekte, die gern öfter vorkommen dürften, denn so behalten Städte wie Straßburg ihre Geschichte und ihr architektonisches Gesicht.

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1: Sonnig bis wolkig ist es gerade und dazu wird es heute nochmal richtig heiß mit 30 bis 37 Grad. Später kann es dann in der Mitte ordentlich krachen. Da ziehen Schauer und teils kräftige Gewitter durch und südlich der Donau geht das am Abend teils nochmal rund. Morgen wird es gemischter, oft trocken, im Südosten aber mit mehr Wolken und Regen oder Gewittern, maximal 31 Grad dann.
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2: Powerfood fürs Gehirn. Eine langjährige Ernährung mit viel Blattgemüse, Beeren, Nüssen und Vollkorn schützt vor geistigem Abbau. Laut einer Langzeitstudie senkt die sogenannte MINT-Diät das Demenz- und Alzheimer-Risiko erheblich. Das Beste daran, eine Umstellung lohnt sich in jedem Alter. Wer die pflanzenbasierte Ernährungsform über 10 Jahre hinweg beibehält, erkrankt bis zu 25% seltener an Demenz.
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3: KI im Handwerk, geht sowas? Finden wir raus. Und zwar gleich. Ich bin Melanie Knäppler.

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1: Ich muss zugeben, ich sehe das mit der KI schon auch kritisch, aber ich liebe sie. Sie kann Texte schreiben, Bilder erstellen und E-Mails beantworten und erleichtert einem das Leben schon ganz schön immens. Aber kann künstliche Intelligenz auch Handwerkern helfen? Um das rauszufinden, haben sich 40 Malerinnen und Maler zur ersten KI-Werkstatt bei Brillux in Münster getroffen. Eine Art Hackathon. 48 Stunden lang haben sie zusammen mit Digitalexperten versucht, Tools für die größten Herausforderungen der Branche zu entwickeln. Und mein Kollege Daniel Peters hat sich angeschaut, welche Probleme da angepackt worden sind.
2: Zum Beispiel das Thema Aufmaß. Klingt nicht sexy? Ist es auch nicht. Zur Erklärung, das Aufmaß ist die Grundlage für jedes Angebot. Da werden die Flächen und Maße aller Wände erfasst und berechnet. Verdammt viel Arbeit, sagt Malermeister Marco Meurer aus Wiel.
3: Zeitintensiv, ohne Ende. Ne? Wir laufen immer ab, wir machen Maßketten, wir rechnen die Einheitspreise. Wenn die KI, ich sag mal, hier den Part übernimmt, ist das schon maßgeblich, ne? In der Einsparnis von unproduktiven Zeiten.
2: Genau dafür wollen er und seine Gruppe innerhalb von 48 Stunden eine Lösung finden. Aber ist das überhaupt machbar?
4: Ich hoffe, ja. Aber ich glaube schon, ja.
5: Ich stecke da schon große Hoffnung rein, dass wir gerade das mit dem Aufmaß jetzt die nächsten zwei Tage auf die Reihe kriegen.
6: Ich bin realistisch, ich hoffe es. Ja. Österreich ist realistisch, ja.
2: Das Team also irgendwo zwischen vorsichtiger Zuversicht und vornehmer Zurückhaltung. KI-Experte Christoph Krause leitet die Werkstatt. Er unterstützt das Malerhandwerk seit Jahren beim Thema Digitalisierung und er ist überzeugt, die schaffen das mit der richtigen Einstellung.
7: Das Mindset, was man braucht, ist, sich einfach mal einzulassen auf was Neues und nicht zu sagen, oh, das haben wir noch nie so gemacht und wir machen mal lieber weiter wie bisher, sondern einfach zu sagen, ich nehme mich mal 48 Stunden raus und sage, es wird schon klappen und lass mich einfach mal darauf ein.
2: Wer das macht,

0: Macht merkt schnell, da steckt deutlich mehr drin als nur Texte schreiben oder Bilder generieren. Aber auch Atmosphäre und Stimmung haben einen großen Einfluss. Deshalb findet die Werkstatt auch nicht in irgendeinem Seminarraum statt, sondern im Bewohnen-Gästehaus. Zwischen Küchentisch und Wohnzimmer wird ausprobiert, programmiert und diskutiert.
1: Er hat ja auch das 3D-Modell, was man vielleicht eventuell auch weiterverarbeiten
2: kann. Ich glaube, wir konzentrieren uns auf den PDF.
3: Würde ich auch sagen.
4: Also würde ich den ersten Step auf den PDF konzentrieren. Weil das kriegen wir auch meistens ja von den Architekten.
5: Das Problem jetzt ist, dass die KI damit noch nicht umgehen kann. Und da müssen wir ihr irgendwie Hilfestellungen geben, dass sie das vielleicht in Zukunft kann.
0: 2 Tage später. Die Köpfe rauchen, aber auf dem Laptop von Marco Meurer läuft tatsächlich ein erster Prototyp. Der kann einen Bauplan analysieren und daraus ein fertiges Aufmaß berechnen. Klappt noch nicht immer perfekt, aber nahezu. Ein Riesenerfolg, findet der Malermeister.
6: Einwandfrei.
0: Also sehr zufrieden?
6: Ja, absolut. War ein toller Workshop. Erfolgreich, aber nicht nur im Ergebnis, was das Tool angeht, sondern auch das zwischenmenschliche, partnerschaftliche Zusammenarbeiten hier mit den Jungs. Toll, spitze.
0: Von der ersten Idee zum funktionierenden KI-Werkzeug in gerade einmal 48 Stunden. Und die Erkenntnis, KI ersetzt das Handwerk nicht, sie kann ihm aber jede Menge Fleißarbeit abnehmen.
7: Ja, weniger Zeit am Schreibtisch, mehr Zeit auf der Baustelle und genau das ist die Hoffnung hinter solchen Projekten.

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1: Feierabend, es ist Mittwoch kurz vor sechs. Wie wäre es mit einem Gläschen Wein? Das passt nämlich perfekt zum Thema der nächsten Stunde. Wir schauen hier bei Brillux Radio bei Wie wohnt eigentlich mal bei einem Winzer vorbei. Also, sucht euch schon mal aus, ob es ein roter oder vielleicht doch lieber ein weißer sein soll.

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1: Im Studio Lisa Schwarzkopf. An der Drohne, die am Leipziger Flughafen für Aufruhr gesorgt hat, war ein Sprengsatz. Das hat das sächsische LKA jetzt bestätigt. Mithilfe eines Sprengstoffroboters wurde das Gerät entschärft. Sachsens Innenminister Schuster spricht von einem sehr ernsten Sicherheitsvorfall. Die Ermittlungen laufen auf Hochtouren. 7 Mitglieder und Unterstützer der rechtsextremistischen Gruppe Letzte Verteidigungswelle müssen hinter Gitter. Sie sind in Hamburg zu Haftstrafen von bis zu 5 Jahren verurteilt worden. Ein weiterer bekam Bewährung. Die rechte Terrorzelle hatte Brandanschläge auf Geflüchtete und Linke verübt und weitere Taten geplant. Rekordtemperaturen in Österreich, teilweise Arbeitsverbote in Italien, Niedrigwasser in Deutschland. Die Hitze hat Europa weiter fest im Griff. Experten befürchten schwere Folgen für die Wirtschaft. Immerhin soll die Hitze in Deutschland zum Wochenende etwas nachlassen. Bei der FIFA rumort es gewaltig. Gianni Infantino hat seine engsten Mitarbeiter laut Medienberichten heute zu einem Krisentreffen geladen. Nach dem Aus für seine Pläne, Teile der WM zu verkaufen, muss der FIFA-Chef um seine Zukunft bangen.
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2: Der Keller wohltemperiert mit jeder Menge Weinregalen. Ja, wohnt so etwa ein Winzer? Das überprüfen wir doch gleich mal bei Wie wohnt eigentlich? Ich bin Melanie Kneppler. Schönen Abend euch.
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0: 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Wie wohnt eigentlich ein Winzer in Köln?
1: Hallo, ich bin Lukas Sauer, Schauspieler, Moderator, aber primär Winzer und wohne in Köln. Ich habe eine wunderschöne, helle 65 Quadratmeter Wohnung. Ich bin ja ein Mann mit Geschmack. Nicht nur beim Wein, sondern eben auch bei der Einrichtung. Ein bisschen retro eingerichtet, gedeckte Farben. Das Lichtkonzept in der Wohnung ist natürlich unglaublich wichtig. Ich hasse nichts mehr als grelles Neonlicht. Das muss schön gemütlich sein, eine schön cozy Stimmung sein. Und so ist die ganze Wohnung eben eingerichtet. Ich stehe auf Farben. Ich mag richtig geile Farbakzente, aber die wirken nur, wenn die großen Teile nicht so farbig sind. Die Couch eher gedeckt. Dafür ein richtig geiles Sideboard in Grün. Lampen in Bordeaux. Ich habe ein buntes, pinkes Bild an der Wand, aber das funktioniert nur, wenn die großen Elemente wie eine Wand zum Beispiel schön gedeckt und weiß sind oder eine Couch gedeckt und weiß und der Tisch einfaches, schlichtes Holz und dann kann man mit den Akzenten richtig reinhauen. Ja, und dann muss ich euch noch ein Geheimnis erzählen. Ich habe eine wunderschöne Couch in meiner Wohnung stehen und was da dahinter steht, das macht so ziemlich jeden glücklich, denn

0: Irgendwo muss ich ja diese Flaschen an Wein auch lagern, denn ich muss ja mein eigenes Produkt auch zu Hause haben. Das heißt, wenn Freunde kommen, wenn ich zu Freunden gehe oder auch einfach nur so, wenn ich irgendwo hingehe, muss ich ja eine Flasche von meinem Wein schnappen und dann brauche ich einfach nur hinter die Couch reichen und gehe zu meinen Freunden. Und deswegen bin ich auch ziemlich beliebt in meinem Freundeskreis. Moment mal, vielleicht bin ich deswegen so beliebt in meinem Freundeskreis. Das fällt mir gerade ein.
1: Und wie wohnst eigentlich du? Jetzt E-Mail an radio@brillux.de.

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0: Dazu kann es noch Schauer geben, teils auch mal ein kräftiges Gewitter, besonders rund um die Donau. In der Nacht wird es dann meist trockener. Die Tiefstwerte liegen zwischen 21 und 13 Grad. Morgen geht's mit Sonne und Wolken weiter. Im Südosten wird's öfter nass mit Regen und Gewittern. Ansonsten meist trocken bei maximal 31 Grad.
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2: Regen liefert Energie. Forschende der National University of Singapore haben eine Methode entwickelt, um aus Regentropfen Strom durch Reibung zu erzeugen. Dafür leiten sie das Regenwasser durch ein spezielles Rohr mit einer beschichteten Oberfläche. Ähnlich wie bei einem Luftballon, der an Haaren gerieben wird, entsteht durch die Reibung eine elektrische Ladung, die sich in Strom umwandeln lässt. Noch befindet sich diese Technologie im Experimentierstadium, doch in Zukunft könnte womöglich jede Regenwolke als nachhaltige Energiequelle dienen.
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3: Ab auf die Couch. Nicht nur für euch, klar. Habt ihr euch wohl verdient an diesem Mittwochabend? Nein, auch für meine Kolleginnen Johanna Penzek und Linda Wilmes. Gleich hören wir mal in ihren Couchkino-Podcast rein. Ich bin Melanie Kneppler.

0: Pinocchio, die Geschichte von dem Jungen aus Holz, der zum Leben erwacht. Das ist ja eigentlich ein Kinderfilm, aber der ist von Regisseur Guillermo del Toro neu aufgelegt worden, und zwar in Stop Motion. Del Toro ist eigentlich bekannt dafür, Horrorfilme zu machen, und deswegen ist es natürlich eine regelrechte Einladung für meine Kolleginnen Johanna Penzek und Linda Wilmes gewesen, den Film im Podcast Couchkino mal so richtig durchzuexerzieren. Wir hören mal kurz rein.
1: Da kann man auch dann komplett verstehen, dass der dann auch mit Preisen zugeschmissen wurde, weil da einfach so viel Liebe reingeflossen ist.
2: Ja, und vor allen Dingen gucken wir uns auch nochmal den Cast an von den Synchronsprechern im Original. Ewan McGregor, der spielt natürlich meinen Lieblingscharakter, die Grille. Finde ich super, richtig, richtig gut. Cate Blanchett ist dabei, Tilda Swinton und pass auf, Christoph Waltz.
1: Stimmt, der ist auch dabei. Der spricht natürlich, also ich musste gucken, als ich gesehen habe, wen er spricht. Er spricht diesen faschistischen Vater. Er ist da schon in seinen Rollen immer sehr festgefahren, kann man sagen.
0: Ja, spannend. Ich habe auch schon komplett reingehört. Unter anderem erfahren wir auch, warum es sagenhafte 15 Jahre gedauert hat, den Film fertig zu machen und was Stop-Motion eigentlich ist. Pinocchio, ein eigentlicher Kinderfilm aus den 50ern, im neuen Horrorfilm gewandt. Das ist eine interessante Mischung. Die ganze Folge Couchkino gibt's ab sofort auf allen Podcasts.

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1: Ich bin ja ein großer Fan der 50er und 60er Jahre. Also, was die Kleidung angeht, ich finde, Frauen waren damals immer unglaublich schick gekleidet. Diese wunderschönen, weitschwingenden Kleider oder diese akkuraten Kostümchen. Ach, ein Traum. Dazu noch spitze Schuhe. Die machen den Fuß so zierlich, finde ich. Ja, eine, die damals schon eine große Stilikone war, ist Jackie Kennedy. Und warum ihr Stil bis heute bleibt, das erklärt uns in der nächsten Stunde mal meine Kollegin Alexandra Peters. 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
1: Im Studio Lisa Schwarzkopf. Die Drohne am Leipziger Flughafen ist mit Sprengstoff bestückt gewesen. Das hat das Sächsische Landeskriminalamt mitgeteilt. Der Zünder wurde unschädlich gemacht. Eine weitere Drohne in der Luft war mit einem Frachtflugzeug zusammengestoßen. So langsam nimmt die Debatte über die Nachfolge von Bundespräsident Steinmeier Fahrt auf. SPD-Vize Schweizer sagte dem Spiegel, die Zeit ist reif für eine Bundespräsidentin. Die Linke hatte sich gestern dafür eingesetzt, dass der Steinmeier-Nachfolger aus der Zivilgesellschaft kommen soll. Wirtschaftsexperten zerpflücken das Wahlprogramm der AfD in Sachsen-Anhalt. Das Leibniz-Institut für Wirtschaftsforschung Halle hat ausgerechnet, dass für die Pläne nicht genug Geld da wäre. Jedes Jahr würden über 2 Milliarden Euro fehlen. In Umfragen zu der Wahl in 6 Wochen liegt die AfD deutlich vorn. In der Fußball-Bundesliga steht offenbar ein absoluter Megatransfer kurz bevor. RB Leipzig winken bis zu 140 Millionen Euro. Der Club hat sich laut Medienberichten nach langem Hin und Her mit Real Madrid auf einen Transfer von Yann Diomande geeinigt.
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2: Sie konnte reiten, Ballett tanzen und Französisch sprechen. Jackie Kennedy war definitiv eine Frau von Welt. Ihr Stil wird auch heute noch gerne kopiert. Warum? Das erfahrt ihr gleich. Ich bin Melanie Knappler.
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0: Große Sonnenbrille, toupierte Föhnfrisur und tolle Kleidung. Klar, geradlinig edel. Jackie Kennedy war und ist eine Ikone. Ihr Stil taucht immer mal wieder auf. In Schaufenstern, auf Social Media, sogar im eigenen Kleiderschrank. Aber warum eigentlich? Alexandra Peters aus der Brillux Radio Redaktion. Was macht denn diese Mode so zeitlos und was davon tragen wir heute ganz selbstverständlich weiter?
1: Jackie Kennedy war ja viel mehr als nur irgendeine Modeikone. Sie war First Lady der USA, Ehefrau von John F. Kennedy, später Jackie Onassis und stand permanent unter Beobachtung. Und genau daraus ist dieser Stil entstanden. Nicht laut, nicht verspielt, sondern kontrolliert und klar. Kostüme, Etui-Kleider, große Sonnenbrillen. Immer Haltung zeigen, ohne sich aufzudrängen. Und genau das wirkt heute wieder total modern, weil ihr Stil nicht nur auf Trends gesetzt hat, sondern auf Selbstbewusstsein und Zurückhaltung. Diese Mischung macht ihn zeitlos und deshalb taucht der Jackie Kennedy Stil gerade überall wieder auf.
0: Aber wir leben heute ja komplett anders. Social Media, schnelle Trends, ständig Neues. Warum funktioniert denn dieser Stil auch trotzdem heute noch?
1: Vielleicht genau deshalb, weil alles so laut ist. Jackies Stil wirkt wie ein Gegenpol. Sie hat oft ein Outfit um ein einziges Detail gebaut. Ein Accessoire, ein Hut, ein Mantel. Der Rest durfte ruhig sein und das passt total zu dem, was viele heute wollen. Weniger Teile, die dafür besser sitzen. Lieber ein starker Look als fünf halbe. Das fühlt sich irgendwie erwachsen an und auch entspannt.
0: Also weniger Trend, mehr Persönlichkeit.
1: Genau, Jackie Kennedy hat nie versucht, jedem Trend hinterherzulaufen. Sie hatte eine klare Linie und die gibt Sicherheit. Heute sehen wir das bei Designern wieder. Klare Silhouetten,

0: Hochwertige Stoffe, wenig Muster. Und im Alltag genauso, der gut geschnittene Blazer, die große Sonnenbrille, flache Schuhe. Das ist kein Retro, das ist ein Stilversprechen. Wir müssen uns nicht ständig neu erfinden, um modern zu sein.
1: Vielleicht ist das eigentliche immer mal wieder Comeback von Jackie Kennedy. Nicht die Kostüme, sondern die Idee dahinter. Weniger Auftritt, mehr Ausstrahlung. Und das fühlt sich gerade ziemlich zeitgemäß an.

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1: Wolkig ist es am Abend oft und dazu kann es noch Schauer geben, teils auch mal ein kräftiges Gewitter, besonders rund um die Donau. In der Nacht wird es dann meist trockener. Die Tiefstwerte liegen zwischen 21 und 13 Grad. Morgen geht's mit Sonne und Wolken weiter, im Südosten wird's öfter nass mit Regen und Gewittern, ansonsten meist trocken bei maximal 31 Grad.
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2: Fischbestände im Yangtze erholen sich. In Chinas wichtigstem Fluss erholen sich nach Jahrzehnten die Fischbestände. Der Yangtze war lange Zeit durch Überfischung, Verschmutzung und Wasserbau stark belastet. Forschende berichten nun, dass nicht nur die Artenvielfalt wieder zunimmt, sondern sich auch der Gesundheitszustand der Fische verbessert hat. Dieser Erfolg ist vor allem den seit 2021 geltenden Schutzmaßnahmen zu verdanken. Darunter ein striktes Fischereiverbot, gezielte Renaturierung und ein reduzierter Schiffsverkehr.
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3: 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Dracula, das Musical.

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1: Der berühmteste Vampir, Graf Dracula, ist deutschlandweit als Musical unterwegs und zwar mit jeder Menge düsterer Stimmung, dunklen Geheimnissen und natürlich ganz viel Blut. Wir tauchen ein in die dunkle Welt zusammen mit meiner Kollegin Dani Wiese. Sie war nämlich auf der Premiere in Berlin und hat sich dafür Brillux Radio unter die Promis gemischt.
2: Wenn man an Dracula denkt, dann denkt man natürlich sofort an dieses typische Blutrot. Und ja, Rot ist schon so eine spezielle Farbe. Und wenn auf so einer Premiere so viele Promis unterwegs sind, frage ich sie doch direkt mal, was ihr Lieblingsrotton ist. Felix von Jaschorow, der John Bachmann von Gute Zeiten, Schlechte Zeiten.
3: Boah, Rot ist immer so eine ganz schwierige Farbe, finde ich. Aber es gibt so ein Kupferrot, das glaube ich ganz geil. So ein bisschen wie Blut. Ah.
2: Für Annika, Musical-Darstellerin und Schauspielerin, ganz klar das hier.
4: Oh, ich liebe ja diesen Blutrotton, den ich gerade auf den Lippen trage, weil ich finde, der steht für Liebe, Leidenschaft und Blut.
2: Und für Model Claudia mit K, ganz klar das hier.
4: Nicht dieses klassische Rot, sondern dieses Rot, was so eher in dieses Orangene geht. Also so ein knalliges Rot. Ich habe ganz viele Röcke, meine Sonnenbrillen sind auch in dieser Farbe, ja.
2: Für Katharina, TV-Moderatorin und Speakerin, geht nur dieses Rot hier.
5: Ferrari-Rot, was einfach so schön ist, so sexy ist. Valentino Italien-Vibes aus den 60ern, das ist mein Lieblingsrot.
2: Weil Dracula ja auch für das Dunkle steht, habe ich die Promis direkt noch gefragt, was ist denn bei euch zu Hause das Dunkelste, Katharina?
5: Es gibt eine ganz dunkle Ecke und die ist ein ganzes Zimmer. Und da sind meine Kleidungsstücke seit 20 Jahren, die ich nicht schaffe loszuwerden. Die Kammer des Grauens, Dani. Ja, da sind Sachen aus den 80ern, aus den 90ern, aus den 2000ern. Da sind ungefähr 4 Kleidergrößen, von Kleidergröße 38 bis 54. In der Hoffnung, dass alles wieder passen wird.
2: Und bei Schauspielerin und Musical-Darstellerin Annika ist das hier die dunkelste Ecke.
4: Oh ja, unterm Bett. Unter Bett, da gibt es all die Geheimnisse, die so runterfallen, die keiner mehr weiß, an die sich keiner mehr erinnert. Und plötzlich macht man das auf und denkt so, hupsalalalala.
2: Schauspieler und Werwölfe-Teilnehmer Steven, der hat auch eine ganz speziell dunkle Ecke.
6: Ah ja, also ich habe die Wäschetonne, da liegen die Socken unten, da liegen die Schlüpper oben drauf. Also ich dachte, das ist meine dunkle Ecke, ja.
2: Ich glaube, diese dunkle

0: Ecke. Die kennen wir doch alle, oder?
1: Die haben wir wohl alle. Dracula, ein Musical mit viel Blut, Glamour und dunklen Geheimnissen unserer Promis. Danke an Dani Wiese, die uns mitgenommen hat zur Premiere in Berlin.

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1: Im Studio Lisa Schwarzkopf. An der Drohne, die am Leipziger Flughafen für Aufruhr gesorgt hat, war ein Sprengsatz. Das hat das sächsische LKA jetzt bestätigt. Mithilfe eines Sprengstoffroboters wurde das Gerät entschärft. Sachsens Innenminister Schuster spricht von einem sehr ernsten Sicherheitsvorfall. Die Ermittlungen laufen auf Hochtouren. Schon wieder ist eine künstliche Intelligenz auf Abwege geraten. Das Modell der Firma Anthropic hat offenbar gezielt Phishing-Mails an Menschen verschickt. Britische Forscher haben das nach einem Test festgestellt. Unklar ist noch, ob der KI klar war, dass sie in der realen Welt unterwegs war und nicht in einer Testumgebung. Die Nachfrage nach der neuen E-Auto-Förderung bleibt weiter groß. Mehr als 100.000 Menschen haben mittlerweile einen Antrag gestellt, heißt es jetzt vom Bundesamt für Wirtschaft. Eine deutliche Mehrheit war für rein elektrische Autos. Seit Mai gibt's je nach Einkommen bis zu 6.000 Euro Förderung. Zweites Gold in 2 Tagen für Florian Wellbrock bei der Schwimm-EM in Paris. Auch über die 5 Kilometer im Freiwasser hat sich der 28-Jährige den Titel geholt. Gestern hatte Wellbrock schon über die 10 Kilometer gewonnen.
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1: Wir nehmen euch jetzt mit nach Dresden. Eine Stadt, die architektonisch beides kann. Barocke Eleganz und kreative Gegenwart. Auf der einen Seite die Altstadt. Historisch, klar, fast wie ein Gemälde. Auf der anderen Seite die Neustadt. Bunt, laut, voller Ideen. Wie gut diese beiden Welten dort in Dresden zusammen funktionieren, das hat sich meine Brillux-Radio-Kollegin Dani Wiese angeschaut.
2: Ich finde ja, Dresden ist total spannend. So zwiegespalten quasi. Erstmal läufst du durch die Altstadt und hast sofort so ein Gefühl von, oh, hier wirkt alles sehr geordnet, ruhig, fast schon inszeniert. Da sind sandsteingroße Plätze, historische Fassaden. Man sieht die Frauenkirche, den Zwinger, die Semperoper. Und dann geht man einfach über die Elbe und plötzlich ändert sich da alles. In der Neustadt wird es dann bunter, freier, spontaner, Street Art an den Wänden, kleine Läden, Cafés, kreative Räume. Und natürlich ist das dann eher so für die Jugendlichen. Sagt mir auch ein Bewohner.
3: Es kommt natürlich darauf an, was man so mag, aber wenn man so ein bisschen den Trubel möchte und so das Barleben, dann auf jeden Fall die Neustadt.
1: Und Dani, warum passt dieser Kontrast aus Altstadt und Neustadt so gut zusammen?
2: Weil beide Seiten ihre ganz eigene Stärke haben und sich nicht gegenseitig verdrängen. Die Altstadt, klar, steht für Geschichte, Struktur, Handwerk. Und dann die Neustadt, die bringt dann neue Ideen, Farben, kreative Impulse, zum Beispiel auch mit großartigen Ausstellungen, wie zum Beispiel die von Banksy. Urbane Kunst, direkt, politisch und das dann im Kontrast zu den klassischen Formen der Altstadt, das ist eine Mischung, die sucht seinesgleichen und die hat mich hochgradig beeindruckt.
1: Und was bleibt am Ende hängen?
2: Oh, das ist ziemlich einfach, nämlich, dass Dresden kein Entweder-Oder ist. Nein, Dresden ist ein ziemlich entspanntes warum eigentlich nicht beides? Barocke Kulisse auf der einen Seite und kreative Unruhe auf der anderen. Lieben wir sehr.
1: Ja, dann auf zum nächsten Städtetrip nach Dresden, würde ich sagen. Dankeschön, Dani Wiese, fürs Teilen.
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1: Im Studio Lisa Schwarzkopf. Die Drohne am Leipziger Flughafen ist mit Sprengstoff bestückt gewesen. Das hat das Sächsische Landeskriminalamt mitgeteilt. Der Zünder wurde unschädlich gemacht. Eine weitere Drohne in der Luft war mit einem Frachtflugzeug zusammengestoßen. Arbeitgeber sind fassungslos über den Widerstand einiger Ministerpräsidenten gegen das Aus für die Rente mit 63. BDA-Präsident Kampeter sagte der Bild-Zeitung, wer daran festhalte, ignoriere den Fachkräftemangel, den demografischen Wandel und die

0: wirtschaftliche Lage. 7 Mitglieder und Unterstützer der rechtsextremistischen Gruppe Letzte Verteidigungswelle müssen hinter Gitter. Sie sind in Hamburg zu Haftstrafen von bis zu 5 Jahren verurteilt worden. Ein weiterer bekam Bewährung. Die rechte Terrorzelle hatte Brandanschläge auf Geflüchtete und Linke verübt und weitere Taten geplant. Bei der FIFA steht heute eine Krisensitzung an. Gianni Infantino holt seine engsten Mitarbeiter zusammen. Die britische Times schreibt, der FIFA-Chef kämpfe regelrecht verzweifelt um seine Macht. Deswegen wohl auch das Treffen. Infantino steht massiv unter Druck, weil er Teile der WM verkaufen wollte.
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1: Den Kleiderschrank mache ich dir dann alles auf gleiche Bügel, nach Farben sortiert oder nach Saison. Das hält
2: ungefähr einen Tag. Ja.
1: Oder die Schubladen in High-End-Dosen, alles etikettiert. Das kann man machen. Oder eben auch, was ich dann viel habe bei Familien, dass du einfach zusiehst, dass sie nicht im Chaos untergehen. Ne?
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1: Kennt ihr das? Man steht an der falschen Kasse? Immer. Es ist immer die, die am längsten dauert. Und diese Warterei, das nervt doch einfach abgöttisch. Es kommt auch immer dann, wenn man es gerade nicht brauchen kann. Man hat da noch einen Zahnarzttermin oder muss irgendwo dringend hin. Und dann steht man und man wartet. Ja, immer und überall. Aber ich habe mir jetzt sagen lassen, warten kann auch was Positives sein. Mhm, wirklich, sagt der Psychologe Joachim Theiss. Wir haben ihn grundsätzlich mal gefragt, warum warten eigentlich so nervtötend ist und wie wir es zu was Schönem vielleicht sogar machen können.
2: Hängt, glaube ich, vor allem mit der Kontrollerwartung zusammen, die wir haben. Also Kontrollerwartung meint ja, wie sehr erwarte ich, dass das, was ich mir wünsche, auch wirklich eintritt? Und wie sehr kann ich mich auch davon lösen?
1: Konkret heißt das also, ich kann mich davon befreien, dass mich dieses Warten nervt. Wie geht das?
2: Versuchen zu reframen, also schon noch zu sagen, naja, ich hetze doch immer von Termin zu Termin. Kann ich auch was dankbar sein, jetzt hier mal an der Ampel einfach mal durchatmen zu können. Vielleicht einmal so die Schulter nach unten drücken, einmal tief ein- und ausatmen, bisschen was von der Spannung loslassen, einmal seufzen und das als Pause betrachten.
1: Das ist eigentlich verrückt, ne? Wir sehen uns dauernd nach Entspannung, aber sobald mal so eine ungeplante Pause ansteht, regen wir uns direkt drüber auf.
2: Naja, fragen könnte man sich, ob ich denn wirklich der Main Character bin, ja? In einem Film würde natürlich der Main Character nie an der Ampel stehen, sondern er würde aber durchbrettern und da wäre mal Action und so. Naja, aber das sind wir nun mal nicht, sondern wir sind alle irgendwie Nebendarsteller und die stehen nun mal auch an der Ampel.
1: Wie werde ich entspannter, wenn ich warten muss?
2: Ja, also an der Kasse so ein bisschen zu schauen, ach, wo kann ich eigentlich einfach mal nur stehen, niemand verlangt was von mir. Ich kann einfach mich in der Gegend umgucken, um nicht so sehr unter der eigenen Erwartung zu leiden.
1: Also weg von diesem Gedanken, warum passiert mir das denn jetzt, sondern hin zu, okay, alle

0: Anderen stehen ja genauso an gerade.
1: Aber ja, die Erwartungen sind das Problem. Keine Erwartung zu haben, ist ein Geschenk.
0: Also beim nächsten Mal Bürger am Supermarkt oder an der Ampel, nicht kämpfen. Einfach kurz existieren.
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1: Im Studio Finn Riebel, sehr freundlieb. Eine neue Gefahrenqualität. Mit diesen Worten beschreibt Bundesinnenminister Dobrindt die mit Sprengstoff bestückte Drohne, die am Leipziger Flughafen beseitigt wurde. Er geht davon aus, dass dahinter ein hybrider Anschlag stecken könnte. Bislang ist völlig unklar, wer für den Vorfall verantwortlich ist. Die Diskussion um ein Comeback des Zivildienstes läuft und Organisationen wie der Arbeiter-Samariter-Bund stellen erste Forderungen. ASB-Chef Fleckenstein sagte den Funke-Zeitungen, der Zivildienst sollte im Idealfall 12 Monate dauern. Die Zivis sollen auch was lernen und nicht nur die Zeit absitzen. 7 Mitglieder und Unterstützer der rechtsextremistischen Gruppe Letzte Verteidigungswelle müssen hinter Gitter. Sie sind in Hamburg zu Haftstrafen von bis zu 5 Jahren verurteilt worden. Ein weiterer bekam Bewährung. Die rechte Zelle hatte Brandanschläge auf Geflüchtete und Linke verübt und weitere Taten geplant. In der Fußball-Bundesliga steht offenbar ein absoluter Megatransfer kurz bevor. RB Leipzig winken bis zu 140 Millionen Euro. Der Club hat sich laut Medienberichten nach langem Hin und Her mit Real Madrid auf einen Transfer von Jan Diamondé geeinigt. Nur Ousmane Dembélé war bei seinem BVB-Abgang Richtung Barcelona noch teurer.
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1: Habt ihr damals als junge Menschen nicht auch immer diesen Disney-Schlössern hinterhergegafft? In den Serien oder in den Filmen? Halleluja! Diese Schlösser von Disney, die waren immer groß, die waren immer pompös und irgendwie auch verzaubert, mal gut, mal schlecht. Alexandra Peters, du sagst, es gibt diese Schlösser aus den Filmen und Serien tatsächlich. Also im echten Leben jetzt hier gerade bei uns. Zum Beispiel das vom Die Schöne und das Biest.
2: In Frankreich, das Château de Chambord an der Loire. Ein riesiges Jagdschloss aus dem 16. Jahrhundert. 426 Zimmer, 77 Treppen. Man kann sich da wirklich verlaufen. Disney mochte diese Überdimensionen. Mächtig, aber auch einschüchternd. Das passt perfekt zum Biest. Und spannend ist, solche Schlösser wurden nicht zufällig entdeckt. Walt Disney selbst hat auf Reisen gezielt europäische Architektur studiert. Besonders auf seiner Europareise 1959. Viele dieser Eindrücke sind später direkt in die Filme geflossen.
1: Ja, gehen wir mal weiter zu Rapunzel, neu verföhnt. Rapunzel lebt ja ziemlich spektakulär, hoch oben, mitten im Nix.
2: Genau, dafür diente der Mont Saint-Michel als Vorbild. Eine Abtei auf einer Gezeiteninsel in Frankreich. Bei Flut ist sie komplett vom Meer umgeben, bei Ebbe kann man hinlaufen. Dieses ständige Wechselspiel wirkt fast magisch. Solche Orte haben die Disney-Designer gezielt gesammelt, Fotos, Skizzen, Details und dann zu einem Märchenschloss kombiniert. Es ging nie um Kopien, sondern um die Stimmung.
1: Ja, und dann die böse Königin bei Schneewittchen. Das Schloss von ihr, das hat mir das erste Mal so einen ziemlichen Schauer verpasst als Kind, muss ich sagen. So ein bisschen düsterer als die anderen.

0: Zu Recht. Vorbild ist Alcázar de Segovia. Das steht auf einem Felsen zwischen zwei Flüssen. Sehr spitz, sehr hart, fast wie so eine Drohung. Disney fand diese Lage perfekt für Macht und Kontrolle. Fun Fact, Alcázar war früher nicht nur ein Palast, sondern auch ein Gefängnis und eine Militärakademie. Diese Geschichte schwingt im Film unbewusst mit.
1: Also, ob romantisch, düster oder riesig, Disney schaut also extrem genau hin.
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1: Im Studio Finn-Riebesel Freundlieb. Nach dem Drohnenvorfall am Leipziger Flughafen spricht Bundesinnenminister Dobrindt von einem hybriden Anschlagsszenario. Wer dahinter steckt, lasse sich aber noch nicht sagen. Die mit Sprengstoff bestückte Drohne war in der Nähe eines ukrainischen Frachtflugzeugs entdeckt und dann unschädlich gemacht worden. Immer mehr Länder in Europa melden Rekordtemperaturen. In Österreich gab es den zweiten Tag in Folge einen neuen Höchstwert. Knapp über 41 Grad wurden im Osten des Landes gemessen. Und auch in der Slowakei war es mit etwas mehr als 41 Grad so heiß wie noch nie. Bei einem russischen Raketenangriff auf Kiew sind mindestens 17 Menschen ums Leben gekommen. Die ukrainische Luftabwehr konnte nach eigenen Angaben keine einzige Rakete abfangen. Die Ukraine klagt schon seit längerem über fehlende Abwehrraketen. Forscherinnen und Forscher sind alarmiert. Eine künstliche Intelligenz von Anthropic ist dabei erwischt worden, wie sie selbstständig Phishing-Mails an Menschen schickt. Die KI hatte versucht, Menschen zu manipulieren, um eine Schwachstelle in einer Software zu bauen. Ähnliche Vorfälle hatte es zuletzt auch mit anderen KI-Modellen gegeben.
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1: Allein wenn ich dieses Wort schon ausspreche, bekommen manche Leute schon so ein bisschen Sorge. Barrierefreies Bauen. Ui, das bedeutet ja, Gebäude so zu planen, dass sie möglichst ohne Hindernisse und ohne fremde Hilfe nutzbar sind. Ui, wir müssen ja an so vieles achten. Für Architekten heißt das aber auch, dass der künstlerische Aspekt ja doch ziemlich eingeschränkt wird. Also deswegen haben wir mal mit Jakob Bader aus München gesprochen. Er ist Architekt und du siehst es ein bisschen anders mit dem barrierefreien Bauen, als es die meisten wahrscheinlich tun, oder?
2: Also die Barrierefreiheit, die nimmt schon viele Aspekte aus der Architektur raus, die es auch spannend macht. Ich denke, Ästhetik hat viel mit Spannungen zu tun, mit Kontrasten. Und das Kontrast- und das Spannungsspektrum wird durch Barrierefreiheit kleiner.
1: Ja, und da geht es ja jetzt auch nicht unbedingt darum, zum Beispiel Bäder nachträglich altengerecht zu machen, nee, sondern entsprechend der Vorgaben, Gebäude von vornherein so zu planen, dass sie für alle leicht zugänglich sind.
2: Ja, jeder, der mal mit einem Koffer unterwegs gewesen ist, zum Flughafen oder mit kleinen Kindern an der Hand und mit kleinen Kindern und Einkäufen, der weiß, dass jede Stufe, an jeder kann man stolpern und hinfallen. Alles macht mir das Leben schwerer.
1: Ja, und genau da setzt eben die barrierefreie Architektur an, die eben uns alle hilft. Ja, aber genau die hat halt hier und da schon auch Nachteile.
2: Kostet halt ein bisschen mehr. Und so ist die Barrierefreiheit eine Forderung, die natürlich auch so wie die Energieeinsparung die Baukosten pushen.
1: Aber, und da kann man ja auch ganz klar sagen, hat es in seinen Architektenaugen auch definitiv Vorteile.
2: Ich denke, es ist einfach ein hohes Gut, wenn es barrierefrei ist und für alle leicht zugänglich ist, das Gebäude und der Raum, den wir erleben, auch der Straßenraum. Gut, dass ich keine hohen Bordsteinkanten mehr habe und auch gerade an den Ecken, die so nieder sind, dass ich wirklich mit meinem Rollkoffer, mit meinem Rollstuhl und mit meinem kleinen Kind von der Straße runterkomme auf den Gehweg.
1: Also Schönheit hat was mit Funktion zu tun. Funktion kann auch schön sein, das können wir uns merken. Das nächste Mal, wenn wir mit vollgepackten Sachen gerade, keine Ahnung, vom Supermarkt nach Hause kommen, vielleicht sogar noch Kind mit auf den Schultern und wir irgendwie versuchen auch nur ansatzweise unfallfrei die Haustür zu treffen. 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
1: Im Studio Finn Riebe, sehr freundlieb. Eine neue Gefahrenqualität. Mit diesen Worten beschreibt Bundesinnenminister Dobrindt die mit Sprengstoff bestückte Drohne, die am Leipziger Flughafen beseitigt wurde. Er nennt den Vorfall ein hybrides Anschlagsszenario. Bislang ist völlig unklar, wer dafür verantwortlich ist. Die Diskussion um ein Comeback des Zivildienstes läuft und Organisationen wie der Arbeiter-Samariter-Bund stellen erste Forderungen. ASB-Chef Fleckenstein sagte den Funke-Zeitungen, der Zivildienst sollte im Idealfall 12 Monate dauern. Die Zivis sollen auch was lernen und nicht nur die Zeit absitzen. Forscherinnen und Forscher sind alarmiert. Eine künstliche Intelligenz von Anthropic ist dabei erwischt worden, wie sie selbstständig Phishing-Mails an Menschen schickt. Die KI hatte versucht, Menschen zu manipulieren, um eine Schwachstelle in einer Software zu bauen. Ähnliche Vorfälle hatte es zuletzt auch mit anderen KI-Modellen gegeben. Um weiter an der Macht zu bleiben, soll FIFA-Präsident Infantino Marokko das WM-Finale 2030 zugesagt haben. Im Gegenzug für Unterstützung bei seiner Wiederwahl. Das berichtet die britische Times. Auch die Co-Gastgeber Spanien und Portugal hoffen aufs Endspiel im eigenen Land und dürften darüber wenig begeistert sein.
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1: Wann habt ihr das letzte Mal einen Horrorfilm geguckt? Also ich habe heute noch Karten für den Horrorfilm Obsession geholt, weil ich freue mich da schon seit Monaten richtig, richtig doll drauf. Der soll richtig gruselig sein, aber es ist auch ein bisschen merkwürdig, ne? Wie kann es sein, dass man Bock darauf hat, sich so grausame Dinge anzuschauen, wo da Leute abgemuxt werden oder zerstückelt? Das wollte ich mal von einem Fachmann wissen, und zwar Joachim Theiss. Der ist Psychotherapeut und kann uns jetzt sagen, warum gucken wir uns sowas wie Horrorfilme überhaupt an?
2: So ein bisschen wie Nervenkitzeln, ne? So wie wir das Kitzeln auf der Achterbahn irgendwie genießen, weil es bergab geht, weil wir wissen, wir sind ja irgendwie relativ sicher in diesem Ding, haben wir es dort im Kino eben genauso.
1: Was passiert denn da in uns? Warum können wir sowas Schlimmes überhaupt ertragen?
2: Das eine ist so das kognitive System, also wir verstehen so im präfrontalen Kortex vorne im Kopf, dass wir im Kino sind, dass es hier sicher ist, dass wir nicht gleich das nächste Opfer sein werden und so weiter. Und gleichzeitig haben wir eine Aktivierung in der Amygdala, also im emotionalen Zentrum, im Angstsystem, weil wir uns natürlich mit denen, die dort auf der Leinwand sind, identifizieren und dann eben mitfiebern, auch diese Angst spüren, diese Gefahr.
1: Das heißt, wir unterscheiden schon, dass uns das jetzt gerade nicht passiert und deswegen können wir da gut mitfiebern.
2: Von außen als Zuschauer haben wir ja tatsächlich einerseits eine Teilhabe an diesem emotionalen Zustand, aber gleichzeitig auch eine viel weitere Perspektive.
1: Es gibt ja in so Horrorfilmen oft den Moment, wo die Gruppe sich trennt und dann irgendwie plötzlich kein Netz mehr hat und dann passiert irgendwas und dann beginnt der richtige Horror und ich leide da richtig mit und andere ja auch, ne?
2: Genauso wie wir vorher mitgelitten haben, sind wir aber auch Teil der Lösung und Teil des Heldentums und des ich hab's geschafft, ich hab's bewältigt, ne? Das Monster wird besiegt oder so etwas. Und da kommen natürlich auch positive Gefühle zusammen.
1: Welche denn?
2: Hirnpsychologisch wäre das dann wieder Dopaminausschüttung und vor allem auch Entspannung. Wie nach dem Sport fühlen wir uns irgendwie besser, weil wir starke Anspannung erlebt haben körperlich.
1: Bei Horrorfilmen passiert ganz viel in unserem Gehirn. Anspannung, Nervenkitzel, Angst und

0: danach natürlich auch die Entspannung und Dopaminausschüttung. Und gute Nachrichten, wir sind alle keine Psychos, nur weil wir uns das gerne angucken, sondern wir mögen auch einfach die Gefühle der Entspannung und vom Dopamin, das dann hinterher bei uns ausgelöst wird.
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0: 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Shinny Shinny.
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1: Im Studio Finn Riebesel, Freundlieb. Nach dem Drohnenvorfall am Leipziger Flughafen spricht Bundesinnenminister Dobrindt von einem hybriden Anschlagsszenario. Wer dahinter steckt, lasse sich aber noch nicht sagen. Die mit Sprengstoff bestückte Drohne war in der Nähe eines ukrainischen Frachtflugzeugs entdeckt und dann unschädlich gemacht worden. Arbeitgeber sind fassungslos über die Rentendebatte. Es geht dabei um den Widerstand einiger Ministerpräsidenten gegen das Aus für die Rente mit 63. BDA-Präsident Kampeter sagte der Bild-Zeitung, wer an der Rente ab 63 festhalte, ignoriere den Fachkräftemangel, den demografischen Wandel und die wirtschaftliche Lage. 7 Mitglieder und Unterstützer der rechtsextremistischen Gruppe Letzte Verteidigungswelle müssen hinter Gitter. Sie sind in Hamburg zu Haftstrafen von bis zu 5 Jahren verurteilt worden. Ein weiterer bekam Bewährung. Die rechte Zelle hatte Brandanschläge auf Geflüchtete und Linke verübt und weitere Taten geplant. In Brasilien sind mehrere Capybaras in ein Parlamentsgebäude eingebrochen. Abgeordnete, die sich gerade auf eine Abstimmung vorbereiteten, filmten den unerwarteten Besuch der Wasserschweine. Die Videos gingen gerade viral. Die Tiere fanden irgendwann von selbst den Weg nach draußen in einen Park.
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1: Es gibt so Geschichten, da denkt man, das muss doch ein Film sein. Sowas gibt's doch in Wirklichkeit gar nicht. Zum Beispiel die hier. Ein Bild hängt im Museum, wird gefeiert, ist Millionen wert und irgendwann stellt sich raus, ja, das hat es nie so gegeben. Genau um so einen Fall geht's jetzt mit einem Kunstfälscher. Alexandra Peters aus der Brillux Radio Redaktion. Wer ist das und was macht ihn so besonders?
2: Ja, das ist Wolfgang Beltracchi und das Verrückte bei ihm ist, er hat nicht einfach kopiert, er hat komplett neue Bilder gemalt, aber im Stil berühmter Künstler wie zum Beispiel Max Ernst. Also Werke, die es angeblich irgendwo mal gegeben haben soll, die aber verschollen waren. Und genau diese Lücke hat er genutzt. Er hat quasi Kunstgeschichte weitergeschrieben, nur eben selbst erfunden.
1: Aber nur ein gutes Bild reicht ja nicht. Wie hat er denn die Leute wirklich überzeugt?
2: Mit der Geschichte dahinter. Er und seine Frau haben komplette Provenienzen gebaut, also erfundene Herkunftsgeschichten. Da gab es angeblich alte Sammlungen, Fotos, auf denen die Bilder schon Jahrzehnte früher zu sehen sein sollten. Das war so detailreich, dass selbst Experten und große Auktionshäuser drauf reingefallen sind. Und dann wurden diese Werke für Millionen verkauft, weil alle dachten, Sensationsfund.
1: Ja, und am Ende fliegt das alles trotzdem auf. Wie?
2: Durch einen winzigen Fehler. In einer Farbe wurde ein Pigment entdeckt, das es zur angeblichen Entstehungszeit noch gar nicht gab. Also nicht der Stil hat ihn verraten, sondern die Chemie. Und genau das ist das Faszinierende.

0: Malerisch war er so gut, dass ihm niemand etwas nachweisen konnte. Sein System ist eher an den eigenen Prüfmethoden gescheitert.
1: Ein Künstler, der Bilder erfunden hat und eine Kunstwelt, die dran glauben wollte. Ja, der Fall zeigt, wie viel in der Kunst nicht nur vom Können abhängt, sondern von der Geschichte, die dahinter erzählt wird.
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1: Im Studio Finn Riebesel Freundlieb. Eine neue Gefahrenqualität. Mit diesen Worten beschreibt Bundesinnenminister Dobrindt die mit Sprengstoff bestückte Drohne, die am Leipziger Flughafen beseitigt wurde. Er nennt den Vorfall ein hybrides Anschlagsszenario. Bislang ist völlig unklar, wer dafür verantwortlich ist. Immer mehr Länder in Europa melden Rekordtemperaturen. In Österreich gab es den zweiten Tag in Folge einen neuen Höchstwert. Knapp über 41 Grad wurden im Osten des Landes gemessen. Und auch in der Slowakei war es mit etwas mehr als 41 Grad so heiß wie noch nie. Der Iran und der Oman haben sich auf eine neue Route durch die Straße von Hormuz geeinigt. Es könnten also bald wieder mehr Schiffe dort durchfahren. Die Meerenge ist wichtig für den weltweiten Öltransport. Im Krieg zwischen dem Iran und den USA gibt es weiterhin keinen Deal. Bei den deutschen Autobauern gehen die Geschäftserwartungen für die Zukunft trotz allem steil nach oben. Das geht aus einer aktuellen Umfrage des IFO-Instituts hervor. Demnach füllen sich die Auftragsbücher wieder. An den Jobabbauplänen in der Autoindustrie ändert das aber nichts.
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